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2: Ich bin Mary Milanovic. Guten Morgen.
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2: Justizminister Beat Janz hat nach dem Messerangriff von Winterthur Aufklärung über mögliche Versäumnisse der Behörden gefordert. Die entscheidende Frage sei, wieso der mutmaßliche Täter, der als IS-nah bekannt gewesen sei, nicht mehr richtig von den zuständigen Behörden überwacht worden sei, schreibt die Schweiz am Wochenende. Beim Messerangriff am Winterthurer Bahnhof sind 3 Personen verletzt worden. Im Zusammenhang mit einem Todesfall im aargauischen Strengelbach sind insgesamt 10 Personen wegen Vergiftungssymptomen zur Kontrolle in ein Spital gebracht worden. Neben der Leiche wurde auch Blausäure gefunden, wie die Aargauer Kantonspolizei mitteilt. Bei den Hospitalisierten handelt es sich unter anderem um Angehörige des verstorbenen Mannes, Mitarbeitende des Rettungsdienstes und der Polizei. Die Schweizer Eishockey-Nationalmannschaft muss heute im WM-Halbfinal gegen Norwegen auf Timo Meier verzichten. Der Stürmer wurde wegen eines Kniechecks für ein Spiel gesperrt. Die Szene ereignete sich im Viertelfinal gegen Schweden, wo Meier noch mit einer 2-Minuten-Strafe davongekommen war. In Schweden war danach von einem Schiedsrichterskandal die Rede. Der Brennerpass wird heute wegen einer Demonstration stundenlang für den Verkehr gesperrt. Gegen Mittag wollen Demonstranten auf der österreichischen Seite ein Zeichen gegen die Verkehrsflut im Alpenraum setzen. Um ein Verkehrschaos zu verhindern, haben Behörden dazu aufgerufen, das österreichische Bundesland Tirol großräumig zu umfahren.
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2: Im Moment ist ruhig auf der Straße. Ihr habt also Freifahrt.
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2: Heute gibt es viel Sonnenschein mit ein paar Wolkenfeldern und schweizweit 28 bis 31 Grad.
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0: wünsche euch einen guten Start, Arguvialand. Jetzt haben wir 7.
1: Ich bin Mary Milanovic. Guten Morgen.
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1: Justizminister Beat Janz hat nach dem Messerangriff von Winterthur Aufklärung über mögliche Versäumnisse der Behörden gefordert. Die entscheidende Frage sei, wieso der mutmaßliche Täter, der als IS-nah bekannt gewesen sei, nicht mehr richtig von den zuständigen Behörden überwacht worden sei, schreibt die Schweiz am Wochenende. Beim Messerangriff am Winterthurer Bahnhof sind 3 Personen verletzt worden. Im Zusammenhang mit einem Todesfall im aargauischen Strengelbach sind insgesamt 10 Personen wegen Vergiftungssymptomen zur Kontrolle in ein Spital gebracht worden. Neben der Leiche wurde auch Blausäure gefunden, wie die Aargauer Kantonspolizei mitteilt. Bei den Hospitalisierten handelt es sich unter anderem um Angehörige des verstorbenen Mannes, Mitarbeitende des Rettungsdienstes und der Polizei. Die Schweizer Eishockey-Nationalmannschaft muss heute im WM-Halbfinal gegen Norwegen auf Timo Meier verzichten. Der Stürmer wurde wegen eines Kniechecks für ein Spiel gesperrt. Die Szene ereignete sich im Viertelfinal gegen Schweden, wo Meier noch mit einer 2-Minuten-Strafe davongekommen war. In Schweden war danach von einem Schiedsrichterskandal die Rede. Der Brennerpass wird heute wegen einer Demonstration stundenlang für den Verkehr gesperrt. Gegen Mittag wollen Demonstranten auf der österreichischen Seite ein Zeichen gegen die Verkehrsflut im Alpenraum setzen. Um ein Verkehrschaos zu verhindern, haben Behörden dazu aufgerufen, das österreichische Bundesland Tirol großräumig zu umfahren.
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1: Im Moment ist es ruhig auf der Straße. Ihr habt also Freifahrt.
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1: Heute gibt es viel Sonnenschein mit ein paar Wolkenfeldern und schweizweit 28 bis 31 Grad.
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0: Ich wünsche euch einen guten Start in den Samstagmorgen. Freut mich, gehen wir hier zusammen durch. Aktuelle Musik ist für euch bereit. Kommt vom Kaigo, Save My Love, geliefert.

wünsche euch einen guten Start in den Samstag. Das ist Radio Argovia. Und vor um 7:30 gebe ich unter anderem noch den David Guetta zusammen mit One Republic, aber auch noch eine grosse Frauenstimme. Und zwar die von der Sienna Spyro. Das hier ist Loud Luxury. Schön, sind ihr mit uns unterwegs an eurem Weekend.

0: 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Schön, dass ihr da am Hand. 7:30
1: Ich bin Mary Milanovic. Guten Morgen.
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1: Justizminister Beat Janz hat nach dem Messerangriff von Winterthur Aufklärung über mögliche Versäumnisse der Behörden gefordert. Die entscheidende Frage sei, wieso der mutmaßliche Täter, der als IS-nah bekannt gewesen sei, nicht mehr richtig von den zuständigen Behörden überwacht worden sei, schreibt die Schweiz am Wochenende. Beim Messerangriff am Winterthurer Bahnhof sind 3 Personen verletzt worden. Der Brennerpass wird heute wegen einer Demonstration stundenlang für den Verkehr gesperrt. Gegen Mittag wollen Demonstranten auf der österreichischen Seite ein Zeichen gegen die Verkehrsflut im Alpenraum setzen. Um ein Verkehrschaos zu verhindern, haben Behörden dazu aufgerufen, das österreichische Bundesland Tirol großräumig zu umfahren.
2: Sport.
1: Die Schweizer Eishockey-Nationalmannschaft muss heute im WM-Halbfinal gegen Norwegen auf Timo Meier verzichten. Der Stürmer wurde wegen eines Kniechecks für ein Spiel gesperrt. Die Szene ereignete sich im Viertelfinal gegen Schweden, wo Meier noch mit einer 2-Minuten-Strafe davongekommen war. In Schweden war danach von einem Schiedsrichterskandal die Rede. Die Fußballerinnen von Servette Genua sind zum 3. Mal Meisterinnen der Women's Super League. Nach dem 2:1 im Hinspiel gewinnen sie gegen IB auch zu Hause in Genf mit 2:0.
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1: Geduld braucht es aktuell auf der A2 Luzern Richtung Gotthard zwischen Amsteg und Göschenen, verlieren bis zu 40 Minuten. Wir wünschen euch ganz eine gute Weiterfahrt.
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1: Heute gibt es viel Sonnenschein mit ein paar Wolkenfeldern und schweizweit 28 bis 31 Grad.
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0: Schön, sind ihr da. Hallo zusammen.

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0: Das ist Radio Argovia. Ich wünsche euch einen guten Start in den Samstag. 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
3: Gut informiert, starten wir den Tag. Wir haben 8.
4: Ich bin Mary Milanovic. Guten Morgen.
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4: Der Messerangreifer von Winterthur hat sich vor der Attacke in der Türkei aufgehalten und sich dort offenbar weiter radikalisiert. Er sei vor 2 Jahren in die Türkei gereist, schreibt 20 Minuten. Laut einem Antiterrorismus-Experten für die Polizei in Ankara sei er aber ins Visier der Antiterroreinheiten geraten. Viele IS-Verdächtige, die im April festgenommen wurden, stammten demnach auch aus seinem Umfeld. Laut dem Experten soll der Täter sich jedoch ursprünglich in der Schweiz hauptsächlich online radikalisiert haben. Der Kadaver des Buckelwals Timmy soll geborgen werden. Die anschließende Untersuchung ist für die kommende Woche geplant und soll direkt am Strand stattfinden. Ziel ist die Klärung der Todesursache. Fachleute rechnen wegen der langen Liegezeit in der Sonne mit starkem Geruch und einem erhöhten Infektionsrisiko. Der Wal treibt seit mehr als 2 Wochen im flachen Wasser.
0: Sport.
4: Die Schweizer Eishockey-Nationalmannschaft trifft im Halbfinal der Heim-WM auf Norwegen. Norwegen steht überraschend im Halbfinale und ist schwächer einzustufen als die Schweiz. An den letzten beiden Weltmeisterschaften setzte sich die Schweizer Nationalmannschaft jeweils problemlos gegen Norwegen durch. Trotzdem sei der Gegner nicht zu unterschätzen, sagt Nationalmannschaftsstürmer Nino Niederreiter.
5: Die Norweger haben sicher sehr gut gespielt, sonst wären sie nicht im Halbfinale. Und ich glaube, er ist sicher ein Gegner, wo wir sicher nicht auf dem Schirm hatten, um im Halbfinale zu spielen. Aber auf der anderen Seite, wie gesagt, die haben es verdient, sicher eine sehr gute Mannschaft. Und dementsprechend müssen wir uns extrem gut einstellen auf sie.
4: Das Spiel Schweiz gegen Norwegen beginnt um 20:30 Uhr. Im anderen Halbfinale trifft Kanada heute Abend auf Finnland.
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4: Geduld braucht es aktuell auf der A2 Luzern Richtung Gotthard zwischen Amsteg und Göschenen. Verlieren bis zu 40 Minuten. Wir wünschen euch ganz eine gute Weiterfahrt.
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4: Heute gibt es viel Sonnenschein mit ein paar Wolkenfeldern und schweizweit 28 bis 31 Grad.
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3: Und mit euch freut mich, gehen wir zusammen durch den Samstagmorgen. Michel Schutte, jetzt für euch parat.

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5: Guten Morgen, das ist Radio Argovia. Jetzt haben wir 8:30.
6: Ich bin Mary Milanovic. Guten Morgen.
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6: Justizminister Beat Janz hat nach dem Messeangriff von Winterthur Aufklärung über mögliche Versäumnisse der Behörden gefordert. Die entscheidende Frage sei, wieso der mutmaßliche Täter, der als IS-nah bekannt gewesen sei, nicht mehr richtig von den zuständigen Behörden überwacht worden sei, schreibt die Schweiz am Wochenende. Beim Messeangriff am Winterthurer Bahnhof sind 3 Personen verletzt worden. Der Brennerpass wird heute wegen einer Demonstration stundenlang für den Verkehr gesperrt. Gegen Mittag wollen Demonstranten auf der österreichischen Seite ein Zeichen gegen die Verkehrsflut im Alpenraum setzen. Um ein Verkehrschaos zu verhindern, haben Behörden dazu aufgerufen, das österreichische Bundesland Tirol großräumig zu umfahren.
7: Sport.
6: Die Schweizer Eishockey-Nationalmannschaft muss heute im WM-Halbfinal gegen Norwegen auf Timo Meier verzichten. Der Stürmer wurde wegen eines Kniechecks für ein Spiel gesperrt. Die Szene ereignete sich im Viertelfinal gegen Schweden, wo Meier noch mit einer 2-Minuten-Strafe davongekommen war. In Schweden war danach von einem Schiedsrichterskandal die Rede. Die Fußballerinnen von Servette Genua sind zum dritten Mal Meisterinnen der Women's Super League. Nach dem 2:1 im Hinspiel gewinnen sie gegen IB, auch zu Hause in Genf mit 2:0.
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6: Geduld braucht ihr vor allem auf der A2 Luzern Richtung Gotthard zwischen Amsteg und Göschenen. Braucht ihr fast eine Stunde länger und dann auch noch auf der A2 Chiasso Richtung Gotthard zwischen Quinto und Airolo. Braucht ihr ein bisschen mehr Geduld. Ganz gute Weiterfahrt.
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6: Heute gibt es viel Sonnenschein mit ein paar Wolkenfeldern und schweizweit 28 bis 31 Grad.
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5: Und mit euch zusammen, schön sind ihr da.

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0: Schön, sind ihr mit uns unterwegs. Das ist Arguia, wo ich die zwei hier noch eine Aufgabe über das Weekend geben.
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0: Schön habt ihr eingeschaltet. Miteinander starten wir in den Samstag. Noemi Bisa, sie begleitet uns gerade hier bei Radio Gouvion.
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0: Das ist der Samstag, der letzte im Monat Mai. Schön sind ihr da. Das ist Radio Argovia. Wir haben 9 Uhr.
5: Ich bin Mary Milanovic. Guten Morgen.
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5: Der Messerangreifer von Winterthur hat sich vor der Attacke in der Türkei aufgehalten und sich dort offenbar weiter radikalisiert. Er sei vor 2 Jahren in die Türkei gereist, schreibt 20 Minuten. Laut einem Antiterrorismus-Experten für die Polizei in Ankara sei er aber ins Visier der Antiterroreinheiten geraten. Viele IS-Verdächtige, die im April festgenommen wurden, stammten demnach auch aus seinem Umfeld. Laut dem Experten soll der Täter sich jedoch ursprünglich in der Schweiz hauptsächlich online radikalisiert haben. Der Kadaver des Buckelwals Timmy soll geborgen werden. Die anschließende Untersuchung ist für die kommende Woche geplant und soll direkt am Strand stattfinden. Ziel ist die Klärung der Todesursache. Fachleute rechnen wegen der langen Liegezeit in der Sonne mit starkem Geruch und einem erhöhten Infektionsrisiko. Der Wal treibt seit mehr als 2 Wochen im flachen Wasser.
2: Sport.
5: Die Schweizer Eishockey-Nationalmannschaft trifft im Halbfinal der Heim-WM auf Norwegen. Norwegen steht überraschend im Halbfinale und ist schwächer einzustufen als die Schweiz. An den letzten beiden Weltmeisterschaften setzte sich die Schweizer Nationalmannschaft jeweils problemlos gegen Norwegen durch. Trotzdem sei der Gegner nicht zu unterschätzen, sagt Nationalmannschaftsstürmer Nino Niederreiter.
6: Die Norweger haben sicher sehr gut gespielt, sonst wären sie nicht im Halbfinale. Und ich glaube, er ist sicher ein Gegner, wo wir sicher nicht auf dem Schirm hatten, um im Halbfinale zu spielen. Aber auf der anderen Seite, wie gesagt, die haben es verdient, sicher eine sehr gute Mannschaft. Und dementsprechend müssen wir uns extrem gut einstellen auf sie.
5: Das Spiel Schweiz gegen Norwegen beginnt um 20:30 Uhr. Im anderen Halbfinale trifft Kanada heute Abend auf Finnland.
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0: Grüßes Auto, aktuell stehen wir vor dem Gotthardtunnel Richtung Süden zwischen Erstfeld und Göschenen. 8 Kilometer heisst für euch über eine Stunde länger. Schneller sind wir via A13 im San Bernardino-Tunnel. Händsorge und kommen gut an.
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0: In Oberamfelden sind es aktuell 19 Grad. Der Samstag der bringt uns viel Sonne, vereinzelt ein paar Wolken. Die Temperatur am Nachmittag bei knapp 30 Grad.
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0: Ja, und mit euch schön gehen wir zusammen durch den Samstag. Hallo miteinander.

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0: das ist Radio Argovia. An euch am Samstag.
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0: Ja, die nehmen wir selbstverständlich mit. Kommt unter anderem vom Kamerad. Und dann machen wir noch ein bisschen Stimmung an dem Samstag mit dem DJ-Duo aus Deutschland. Camper und Adoni. Und wer auch nicht fehlen, ist B.O.B.
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0: Das ist Ihr Samstagvormittag mit Argubia. Schön, sind ihr mit uns unterwegs.
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0: Heute Nachmittag spielt unsere Schweizer Eishockey-Nazi im Halbfinale gegen Norwegen. Und ja, sind wir ehrlich, während der Eishockey-WM stehen die Spieler im Vordergrund. Das ist ja so. Aber ohne ganz viele Leute im Hintergrund würde so ein grosser Anlass nie funktionieren. Und damit alles sauber über die Bühne geht, sind 100 Freiwillige im Einsatz. Radio Argovia Sportreporterin Michelle Howald. Sauber ist gerade das richtige Stichwort.
2: Seit zwei Wochen läuft die Eishockey-WM. Während der Gruppenphase hat es jeden Tag zwei oder sogar drei Spiele in den Stadien zu Fribourg und Zürich. Zwischen den Spielen muss die Arena wieder sauber gemacht werden. Dann kommen Trash-Heroes, also Güsselhelden, zum Einsatz. Schon Tag 1 ist klar geworden, es sind zu wenig Freiwillige als Trash-Heroes unterwegs. Darum helfen jetzt alle Volunteers beim Fötzeln. Auch das Medienteam in Zürich. Ihr Chef ist der Sandro. Das Fötzeln sei auch gerade gutes Teambuilding, sagt er.
3: Das ist wirklich ein Güsseljob, wortwörtlich. Und dann sieht man so ein bisschen, hey, wer steht da eben zuvorderstanden. Und ich sage jetzt bei unseren Volunteers, mega gut, alle sind voll dabei.
2: Mit gutem Vorbild geht er voran und lässt bewaffnet mit blauen Gummihändchen und Güsselsack verdruckte Pommes frites und leere Becher zusammen. Auch in seinem Team ist Karin. Vor allem ein Fanlager fällt positiv auf, sagt sie.
4: Also was man merkt, ist, dass die deutschen Fans extrem sauber sind. Die haben in ihren Stadien Pfandsystem und sind sich darum wahrscheinlich einfach so im Grundsatz gewöhnt, alles rauszutragen und zu entsorgen. Sie sind wirklich sehr, sehr stubberein.
2: Karin kennt die Eishockey-WM bestens, aber normalerweise als Zuschauerin. Sie reist seit vielen Jahren an jede Eishockey-WM. Einmal als Kind war sie aber auch schon als Freiwillige im Einsatz.
4: Sind wir Augen fötzeln, mehr haben wir hier als Kind nicht dürfen machen. Jetzt einfach mal wollen in dieser Dimension, die sie jetzt halt angenommen hat, sehen, was alles dahinter steckt.
2: Ich lasse Karin weiter zusammenlesen und lese selber auch noch einen Becher und zwei Karton auf, damit ich nicht nur Fragen gestellt habe, während alle um mich herum Güssel sammeln.
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0: Radio Argovia grüßt euch am Samstag mit der besten Musik auf Indo. Freue mich besonders, das ist der Miles Smith. Er gerade hier im Soundtrack zum Leben.
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0: Es ist ein Samstag mit Radio Argovia. Schön sind ihr da. Jetzt haben wir 10 Uhr.
6: Ich bin Mary Milanovic.
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6: Ein E-Bike-Fahrer ist bei einem Sturz in Samensdorf schwer verletzt worden. Nach Angaben der Kantonspolizei Aargau flog der 47-jährige E-Biker durch die Luft und prallte gegen einen Gartenzaun und Briefkasten. Er blieb bewusstlos liegen. Der Mann, der keinen Helm trug, zog sich schwere Kopfverletzungen zu. Er habe sofort operiert werden müssen. Die SVP-Initiative Keine 10 Millionen Schweiz gefährde Arbeitsplätze, den Lohnschutz und Sozialwerke. Davor warnt der Dachverband der Arbeitnehmenden Travail Suisse. Die Auswirkungen wären für die Arbeitnehmenden in der Schweiz fatal. Wohlstand, Löhne, die Gesundheitsversorgung, die Finanzierung der AHV und Beziehungen zu Europa seien durch die Initiative gefährdet, so Travail Suisse. Die Initiative ziele auf Instrumente, welche die Schweizer Löhne und Arbeitsbedingungen absichern. Das Schweizer Stimmvolk stimmt am 14. Juni über die Vorlage ab. Der einzige in der Schweiz behandelte Hantavirus-Patient ist aus dem Spital entlassen worden. Nach 2 Wochen sei eine weitere Spitalpflege nicht mehr notwendig gewesen, teilt das Universitätsspital Zürich der Nachrichtenagentur Keystone SDA mit. Der Mann hatte sich im April auf einem Kreuzfahrtschiff angesteckt, auf dem das Virus ausgebrochen war.
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6: Die Schweizer Tennisspielerin Belinda Bencic steht am French Open erstmals in ihrer Karriere in den Achtelfinals. In der dritten Runde gewinnt die Weltnummer 11 souverän nach 2 Sätzen gegen die Amerikanerin Peyton Stearns. Nachdem zuvor bereits Jill Teichmann gewonnen hatte, stehen in Paris erstmals seit 20 Jahren 2 Schweizerinnen in den Achtelfinals.
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0: Grosses Auto in der Region Zürich auf dem A3 Westring Richtung Basel. Habt ihr 10 Minuten länger ab Urdorf Süd bis Führer zum Gubrist und dann stockt es aktuell vor dem Gotthardtunnel Richtung Süden zwischen Erstfeld und Göschenen. 8 Kilometer heisst eine gute Stunde, wo es länger geht. Schneller sind ihr via A13 San Bernardino-Tunnel. Und dann gehen wir noch rasch auf die Hauptstrasse. Wegen dem Jugendfest zu Arbeit sind dort einzelne Strassen gesperrt. Fahren gut durch euren Samstag.
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0: Das Meisterschwanden sind aktuell 20 Grad. Der Samstag bringt uns viel Sonne, vereinzelt auch ein paar Wolken. Temperatur am Nachmittag bei rund 30 Grad. Den Sonntag nehmen wir an dieser Stelle auch noch rasch mit. Am Morgen eher sonnig. Gegen Nachmittag gibt es mehr Wolken. Da und dort kommt es dann auch noch regnen und gewittern. Das alles bei rund 28 Grad.
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0: Schön verbringen wir euch einen Samstag miteinander. Die beste Musik habe ich für euch parat. Und zwar der Mann, der ans Argovia-Fest kommt. Der Ray Dalton. Zuerst aber, wie versprochen, der Miles Smith. Schön sind ihr da.
7: Ein

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1: Die kommt einerseits vom norwegischen DJ-Produzenten Kygo. Wir nehmen aber auch die grosse Stimme aus Island mit. Aus. Und wer also um einen Samstag auch nicht empfehlen, zum laut mitsingen, gebe ich euch den Bruce Springsteen.
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0: Der ist in den Startlöchern, gebe ich euch gerade auf die Ohren. Das ist Radio Argovia an eurem Wochenende. Und die einen und anderen von euch haben das hier sicher auch schon gebraucht. Ob für etwas zu korrigieren oder einfach für einen Ratschlag. Und zwar die KI. Die vereinfacht vielen Leuten den Alltag, vorausgesetzt, man weiss, wie man es sinnvoll nützt. Gleichzeitig droht aber auch, einen Teil der Gesellschaft abzuhängen, wenn das nötige Wissen fehlt. Und was sich muss ändern, hat ein nationales Forschungsprogramm von der Universität Zürich untersucht. Radio Argovia-Redaktorin Stefanie Weiss.
1: Ein Drittel der Schweizer Bevölkerung hat nicht das nötige Wissen, wie man mit künstlicher Intelligenz umgehen sollte. Bei den über 50-Jährigen sind es sogar zwei Drittel. Digitale Fähigkeiten sind aber gesucht auf dem Arbeitsmarkt. Überraschend sehe da vor allem der Unterschied zwischen Frauen und Männern. Frauen sind häufig technisch weniger affin, sagt Professorin für Arbeitsmarktökonomie an der Uni Basel, Goni Wunsch.
2: Wenn sich also Frauen systematisch dann in andere Jobs selektieren aufgrund dieser geringeren Kompetenzen oder Arbeitsmarkterwartungen, dann können die Geschlechterunterschiede eigentlich sogar noch größer werden, als sie jetzt schon sind.
1: Darum sollen digitale Kompetenzen schon ab der Primarschule und während der ganzen Schulzeit gefördert werden. Laptops, Tablets und digitale Wandtafeln im Schulzimmer würden dabei aber nicht lange. Die Kinder müssten verstehen, wie das Internet, Computer oder KI funktioniert. Aber auch nach der Schulzeit haben wir nicht ausgelernt, sagt der Präsident der Leitungsgruppe vom Forschungsprogramm Abraham Bernstein.
3: Wir müssen uns alle auf ein lebenslanges Lernen einstellen, wo immer neue Hilfsmittel kommen und unsere Arbeit sich damit verändert.
1: Gefordert sind auch die Medien und wie die Bevölkerung mit den Medien umgeht. Viele informieren sich nämlich über Social Media. Beispielsweise bräuchte es im Journalismus mehr Verständnis dafür, wie Algorithmen und künstliche Intelligenz funktionieren.
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0: Schön, sind ihr mit uns unterwegs. Das ist Radio Argovia, wo die Rose zusammen mit Bruno Mars parat steht. Sie beiden gerade hier nach dem Punkt.
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0: Das ist Radio Argovia an eurem letzten Samstag im Monat Mai. Schön sind ihr da, jetzt haben wir 11.
8: Ich bin die Mary Milanovic.
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8: Ein E-Bike-Fahrer ist bei einem Sturz in Samensdorf schwer verletzt worden. Nach Angaben der Kantonspolizei Aargau flog der 47-jährige E-Biker durch die Luft und prallte gegen einen Gartenzaun und Briefkasten. Er blieb bewusstlos liegen. Der Mann, der keinen Helm trug, zog sich schwere Kopfverletzungen zu. Er habe sofort operiert werden müssen. Die SVP-Initiative Keine 10 Millionen Schweiz gefährde Arbeitsplätze, den Lohnschutz und Sozialwerke. Davor warnt der Dachverband der Arbeitnehmenden Travail Suisse. Die Auswirkungen wären für die Arbeitnehmenden in der Schweiz fatal. Wohlstand, Löhne, die Gesundheitsversorgung, die Finanzierung der AHV und Beziehungen zu Europa seien durch die Initiative gefährdet, so Travail Suisse. Die Initiative ziele auf Instrumente, welche die Schweizer Löhne und Arbeitsbedingungen absichern. Das Schweizer Stimmvolk stimmt am 14. Juni über die Vorlage ab. Der einzige in der Schweiz behandelte Hantavirus-Patient ist aus dem Spital entlassen worden. Nach zwei Wochen sei eine weitere Spitalpflege nicht mehr notwendig gewesen, teilt das Universitätsspital Zürich der Nachrichtenagentur Keystone SDA mit. Der Mann hatte sich im April auf einem Kreuzfahrtschiff angesteckt, auf dem das Virus ausgebrochen war.
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8: Die Schweizer Tennisspielerin Belinda Bencic steht am French Open erstmals in ihrer Karriere in den Achtelfinals. In der dritten Runde gewinnt die Weltnummer 11 souverän nach zwei Sätzen gegen die Amerikanerin Peyton Stearns. Nachdem zuvor bereits Jill Teichmann gewonnen hatte, stehen in Paris erstmals seit 20 Jahren zwei Schweizerinnen in den Achtelfinals.
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0: Grüßes Auto in der Region Zürich auf der A1 Richtung Bern zwischen dem Rastplatz Balteswil und Zürich-Ost. Da haben wir aktuell 10 Minuten länger. Auf dem A3 Westring Richtung Basel auch dort 10 Minuten obendrauf ab Urdorf Süd bis Führer zum Gubrist. Dann gehen wir in die Region Basel auf der A2 Richtung Basel zwischen dem Schweizer Hallentunnel und Verzeihung Wiese, ein Plus von 10 Minuten. Und dann müsst ihr auch noch anstehen vor dem Gotthardtunnel Richtung Süden zwischen Erstfeld und Göschene an 6 km. Heisst eine gute Stunde, wo es länger geht. Schneller sind ihr via die A13 im San Bernardino-Tunnel Hensorg und kommen gut an.
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0: Mit aktuell 23 Grad geht es zu Auerstein durch den Samstagvormittag. Die Sonnenbrille könnt ihr auch heute auf der Nase haben. Vereinzelt sind ein paar Wolken unterwegs, die aber nur als Dekoration am Himmel. Temperatur am Nachmittag bei rund 30 Grad. Für die, die noch vorhaben, zum Auto waschen, morgen wird es gratis gemacht. Der Morgen zwar noch eher sonnig und schön, gegen Nachmittag gibt es aber immer wie mehr Wolken, die Regen oder auch Gewitter können bringen. Das alles bei 28 Grad.
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0: Schön gehen wir zusammen durch einen Samstag. Die Leonie oder auch der Ed Sheeran geben euch auf die Ohren. Zuerst aber wie versprochen, Rose zusammen mit dem Bruno Mann.

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0: Das ist Argovia. An euch am Samstag. Es ist Viertel ab 11. Ich wünsche euch ein schönes Wochenende.
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4: Jetzt mit einem der bekanntesten Hits von Lionel Richie. All Night Long. 1984 singt der Lionel Richie den Song an der Abschlussfeier der Olympischen Sommerspiele in Los Angeles vor unglaublichen 2,3 Milliarden Menschen weltweit. Und das in einer blau-silbrigen Perlenjacke, die heute sogar in der Rock'n'Roll Hall of Fame ausgestellt ist. All Night Long spielt er dort in einer 9-minütigen Superversion. Für den Lionel wird dieser Auftritt der bis dato grösste Solo-Moment von seinem Leben. Und jetzt kommt der verrückte Teil der Geschichte. Eigentlich hat der Michael Jackson an dieser Abschlussfeier auftreten sollen. Weil der King of Pop aber damals einen Werbedeal mit Pepsi hatte und die Olympischen Spiele von Coca-Cola gesponsert worden sind, ist der Auftritt für ihn geplatzt. Der Lionel Richie hat also übernommen und hat daraus eine Show für die Musikgeschichtsbücher gemacht.

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0: Für auf den Weg durch den Samstagvormittag nehmen wir unter anderem den Nico Santos mit. Mit dabei aber auch die grosse Stimme von James Arthur. Und wer auch nicht empfehlen, ist World. Zuerst gehen wir aber rasch auf die Strasse.
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0: Grüß Zürichs Auto in der Region Zürich auf der A1 Richtung Bern zwischen dem Rastplatz Balteswil und Zürich-Ost. Da haben wir aktuell 10 Minuten länger. Die verlieren ihr auch auf dem A3 Westring Richtung Basel. Da haben wir ab Urdorf Süd bis vorne zum Gubrist-Tunnel, wo wir die 10 Minuten verlieren. In der Region Basel auf der A2 Richtung Basel zwischen dem Schweizer Hallentunnel und Verzweigung Wies ein Plus von 10 Minuten. Und dann müssen wir noch anstehen vor dem Gotthardtunnel Richtung Süden. Zwischen Erstfeld und Göschenen 5 km. Heisst eine gute Stunde, wo es länger geht. Schneller sind wir auch über die A13 im San Bernardino-Tunnel. Händzug und kommen gut an.
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0: durch den Samstag geht es mit der besten Musik. Der Michael Schulte gebe ich euch auf die Ohren. Er gerade hier bei Radio Argovia.
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0: Das ist Samstagmittag bei Radio Argovia. Jetzt haben wir 12 Uhr.
8: Ich bin Mary Milanovic.
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10: Schweizer Seen weisen derzeit so hohe Oberflächentemperaturen auf, wie sie zu dieser Jahreszeit noch nie ermittelt wurden. Dazu gehören der Zürichsee, Vierwaldstättersee und der Brienzer See, berichtet der Tagesanzeiger. In den letzten 10 Tagen haben sich die Seen im Schnitt um fast 7 Grad erwärmt. Kroatien will stärker gegen Alkoholexzesse in Tourismusregionen vorgehen. Das Parlament hat ein neues Gesetz beschlossen, welches Gemeinden erlaubt, Verkaufsverbote zu verhängen. Damit können sie künftig den Verkauf von Alkohol während der Nacht in Läden einschränken. In der Küstenstadt Split ist ein solches Verbot bereits geplant. Dort soll zwischen 21 Uhr und 6 Uhr kein Alkohol mehr verkauft werden. Der Einsatz von sexueller Gewalt in Konflikten hat deutlich zugenommen. Im vergangenen Jahr sei die Zahl der dokumentierten Fälle von sexueller Gewalt, eingesetzt als Kriegstaktik, Folter, Terrorismus und politische Repression, dramatisch angestiegen, schreiben die Vereinten Nationen. Über 9.700 Fälle seien registriert worden, doppelt so viel wie im Jahr zuvor. Die Fälle richteten sich überwiegend gegen Frauen und Mädchen.
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10: Die Schweizer Eishockey-Nationalmannschaft trifft im Halbfinal der Heim-WM auf Norwegen. An den letzten beiden Weltmeisterschaften setzte sich die Schweizer Nationalmannschaft jeweils problemlos gegen Norwegen durch. Trotzdem sei der Gegner nicht zu unterschätzen, sagt Nationalmannschaftstrainer Jan Gadieu.
11: Sie haben, glaube ich, Schweden, Tschechei geschlagen. Sie haben Kanada in der Verlängerung gebracht. So, am Ende, wir wissen, es wird hart, aber egal wer du spielst im Halbfinale von einem WM, es wird immer härter sein. Und wir müssen uns noch einmal auf uns konzentrieren und nicht die Gegner.
10: Das Spiel Schweiz gegen Norwegen beginnt um 20:30 Uhr. Im anderen Halbfinale trifft Kanada heute Abend auf Finnland.
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0: Grosses Auto, wir gehen in die Region Zürich auf der A1 Richtung Bern zwischen dem Rastplatz Balteswil und Zürich-Ost. Dort haben wir aktuell 10 Minuten länger. Die verlieren wir auch auf dem A3 Westring Richtung Basel, ab Urdorf Süd bis Führer zum Gubristunnel. In der Region Basel auf der A2 Richtung Basel zwischen dem Schweizer Halltunnel und Verzweigungen Wiese, ein Plus von 10 Minuten. Dann gehen wir in die Region Solothurn auf der A1 Richtung Bern zwischen Herkingen und Bönsingen, ebenfalls ein Plus von 10 Minuten. Und dann müssen wir noch anstehen vor dem Gotthardtunnel Richtung Süden zwischen Erstfeld und Köschene. Da geht es 40 Minuten länger. Und auf der Hauptstraße im Argoviland verliert er rund 10 Minuten länger von Hunzenschwil auf Sur. Haben Sie Sorge und kommen gut an.
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0: Mit aktuell 24 Grad geht es zu Wettigen durch euren Samstagmittag. Viel Sonne gibt es auch heute wieder, die Sonnenbrille, also euren besten Begleiter. Vereinzelt sind noch ein paar Wolken unterwegs, die aber nur als Dekoration am Himmel. Temperatur am Nachmittag bei rund 30 Grad. Morgen Freitag, ja, ist es am Morgen noch eher sonnig und schön. Gegen Nachmittag gibt es dann aber immer wie mehr Wolken, wo Regen, aber auch Gewitter können mitbringen. Das alles bei 28 Grad.
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0: Schön, gehen wir zusammen durch einen Samstagmittag. Wünschen guten, wenn es etwas gibt.

0: Das ist der Soundtrack zum Leben, eurem Samstagmittag.
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0: Das Schweizer T-Shirt oder auch der Schal würde ich langsam aber sicher parat legen. Die einen und anderen von euch die stimmen sich schon langsam.
2: Hey, hey, hey, hey, hey, kein Schweizer! Hey, hey.
0: Ja, die Public News. Einer ist mehr beliebt heute. Könnt früh den Platz besetzen, wenn ihr es auch noch vorhabt. Die Schweiz die spielt heute Nachmittag das Halbfinale gegen Norwegen. Und das heisst gleich volle Konzentration, sagt Nino Niederreiter.
3: Die Norweger haben sicher sehr gut gespielt, sonst wären sie nicht im Halbfinale. Und ich glaube, er ist sicher ein Gegner, wo wir sicher nicht auf dem Schirm hatten, um im Halbfinale zu spielen. Aber auf der anderen Seite, wie gesagt, die haben es verdient. Sicher eine sehr gute Mannschaft und dementsprechend müssen wir uns extrem gut einstellen auf sie.
0: Also hopp, Schweiz, die Däume, die sind auf jeden Fall gedrückt. Böckiwurf ist am 20 ab 3.
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0: Ich hoffe, ihr habt euch ein Argovia-Fest-Ticket schon gekauft. Sonst ist höchste Eisenbahn, weil der Ray Dalton, der bringt das Bierfeld garantiert zum Mitsingen. Macht auch jetzt einen Halt im Soundtrack zum Leben, wie auch der Louis Capaldi. Und passend zu dem warmen Wetter von draussen gebe ich euch die passende Musik von Luis Fonsi. Zuerst aber das Update von unterwegs.
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0: Grüßes Auto am 12:30 Uhr. Da haben wir in der Region Zürich auf der A1 Richtung Bern zwischen dem Rastplatz Balteswil und Zürich 10 Minuten länger. Das auch auf dem A3 Westring Richtung Basel ab Urdorf Süd bis führen zum Gubristunnel. In der Region Basel auf der A2 Richtung Basel zwischen dem Schweizer Hallentunnel und für Zügig Wiese 10 Minuten. Das auch in der Region Solothurn auf der A1 Richtung Bern zwischen Herkingen und Önsingen. Dann müssen wir noch anstehen vor dem Gotthardtunnel Richtung Süden zwischen Amsteg und Göschenen. Da geht es 40 Minuten länger. Habt Sorge.
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0: Mit dem Soundtrack zum Leben geht es durch euch am Samstag. Die einen am Arbeiten, andere das Weekend am Geniessen. Was ihr aber alle könnt machen könnt, sagen euch sie zwei da.
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0: Eure 50 Lieblingshits, die gibt es jeden Samstag ab 1 mit dem Peter Stutz. Und ja, er ist schon hier im Studio. Mag kaum gewarten. Kannst du uns etwas schon verraten, Peter?
1: Ja, ich bin auf der Suche nach einem neuen Nummer 1. Es gibt tatsächlich etwas ganz Neues da oben. Das kann man schon mal sagen. Der Alex Warren zum letzten Mal auf dem 1. Für jetzt jedenfalls. Da gibt es ein paar Hitpremieren, zum Beispiel Neues von der Ariana Grande oder auch von der Lady Gaga. Und natürlich heisst es Daumen drücken heute für die Schweizer Eishockey-Nazi im Halbfinale. So kurz nach der Drüne geht es los.
0: Also es geht spannend weiter, ab 1. Der Argovia Countdown mit dem Peter Stutz. Geniesst euch einen Samstag. Ich bin der Matthias Schöpfer. Habt euch Sorge.

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5: Das ist Radio Argovia mit dem Newsüberblick jetzt am Punkt 1.
6: Im Studio der Jonathan Ernst.
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6: Schweizer Seen weisen derzeit so hohe Oberflächentemperaturen auf, wie sie zu dieser Jahreszeit noch nie gemessen wurden. In den letzten 10 Tagen haben sich die Seen im Schnitt um fast 7 Grad erwärmt, das schreibt der Tagesanzeiger. Hohe Wassertemperaturen bedrohen unter anderem Forellen und es können sich Entenflöhe ausbreiten. Kroatien will stärker gegen Alkoholexzesse in Tourismusregionen vorgehen. Das Parlament hat ein neues Gesetz beschlossen, welches Gemeinden erlaubt, Verkaufsverbote zu verhängen. Damit können sie künftig den Verkauf von Alkohol während der Nacht in Läden einschränken. In Split ist ein solches Verbot bereits geplant. Dort soll zwischen 21 Uhr und 6 Uhr kein Alkohol mehr verkauft werden können.
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6: Die Schweizer Eishockey-Nationalmannschaft trifft im Halbfinal der Heim-WM auf Norwegen. An den letzten beiden Weltmeisterschaften setzte sich die Schweizer Nazi jeweils problemlos gegen Norwegen durch. Trotzdem sei der Gegner nicht zu unterschätzen, sagt Nazi-Trainer Jan Gadieu.
7: Sie haben, glaube ich, Schweden, Tschechei geschlagen. Sie haben Kanada in der Verlängerung gebracht. So, am Ende, wir wissen, es wird hart, aber egal wer du spielst im Halbfinale von einem WM, es wird immer härter sein. Und wir müssen uns noch einmal auf uns konzentrieren und nicht den Gegner.
6: Das Spiel Schweiz gegen Norwegen beginnt um 20 nach 3. Im anderen Halbfinal trifft Kanada heute Abend auf Finnland.
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5: Einiges noch verstopft unterwegs in der Region Zürich auf der A1 Richtung St. Gallen, ab Dietikon bis zum Gubrist, dann zwischen Zürich-Seebach und Zürich-Ost. Stockender Verkehr auf dem A3 Westring Richtung Basel, zwischen Urdorf Süd und dem Limmataler Kreuz. Dann auf der A1 Richtung Zürich, zwischen dem Rastplatz Balteswil und Zürich-Ost. Und noch auf der Hauptstrasse zwischen Eglisau und Bülach Nord in beiden Richtungen. Zwei Probleme für die Region Solothurn. Hier stocken es auf der A1 Richtung Bern zwischen Herkingen und Önsingen und auf der A2 Richtung Luzern Höhe Herkingen, wenn ihr auf der A1 Richtung Bern wendet. Rechnet mit Wartezeiten in der Zentralschweiz auf der A14-Zug Richtung Luzern zwischen dem Rathausentunnel und der Verzweigung Rotsee. Und vor dem Gotthardtunnel aber in Süden hat es bereits wieder einen dicken Stau von 4 km zwischen Amsteg und Göschenen. Das gibt eine extra Zeit von bis zu 40 Minuten. Und unten rauf ist es noch verreckter, 6 km zwischen die Quint und Airolo macht dort ein Plus von einer Stunde.
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5: Draussen sind es am Nachmittag um die 30 Grad. Die Sonne brennt vom Himmel. Es hat aber auch immer wieder mal Wolken, die die Sonne zwischendurch ganz abdecken. Aber das Wetter bleibt stabil und trocken. Also perfekt, um jetzt die Boxen aufzudrehen, oder? 4, 3, 2, 1.
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5: Hallo und willkommen. Schön, dass ihr alle da sind. Wir checken gerade mal, wer letzte Woche auf Platz 1 war. Wie schon 3 Wochen vorher, der Alex Warren. Fever Dream klebt da oben wie ein Kaugummi unter dem Schuh. Aber hey, wenn es gut tönt, hat niemand etwas dagegen, oder? Also, let's go!
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Hey, draussen fast schon wieder sommerlich warm mit 30 Grad, viel Sonne und drinnen der perfekte Soundtrack dazu. Das ist der Alex Warren, 4 Wochen lang im Countdown schon unangefochten auf dem Eis. Der Applaus da, ja, der hat er sich verdient, oder? So, jetzt starten wir aber durch. Da ist Top 50 von dieser Woche. Ich wünsche viel Spass mit der Show. Geniessen die Sonne und das Wochenende. Wir eröffnen die Show mit der Leonie und dem Callum Scott. Da ist auf dem Platz 50 ihr Hit «Stay».

0: Wieso habe ich bei dem Hit von der Taylor Swift eigentlich immer den alten Schinken hier im Ohr? Aha, wegen dem. Da ist der Countdown mit 51 Lieblingshits von der Woche. Taylor Swift hat sich die Woche mit Apple Light den Platz 48 unter den Nagel gerissen. Und hey, apropos alte Schinken.
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0: TikTok holt ja immer wieder mal an Hits aus der Vergangenheit zurück in die Charts. Und man fragt sich dann immer wieder mal, hey, warum ausgerechnet gerade dieser Song? Viral geht aktuell gerade eine Szene aus der Serie Off Campus, wo zwei von den Hauptfiguren auf einer Tanzfläche aufeinandertreffen. Und im Hintergrund hört man dann so «On the Floor» von Jennifer Lopez und Pitbull. Und das langt offenbar schon, dass dieser Song jetzt nach 15 Jahren sein grosses Comeback in den Charts feiert. Und Jennifer Lopez, ja, die lacht sich ins Füßchen und kassiert nochmal kräftig ab. Und wir spielen den Song einfach mit im Countdown. Ja, here we go!

0: Das ist ein ehemaliges Nummer 1 aus dem Countdown. Jetzt auf dem Platz 46 aktuell. Hendrix und Golden. So, und jetzt im Countdown Lola Young. So kennen wir sie. Nach ihrem Grossheit Messi ist sie kurz abgetaucht, hat sich jetzt aber nach einem psychischen Tief wieder aufgekämpft und steigt da mit einem nigelnagelneuen Song ins Hitrennen.
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0: Hey, und jetzt weiss ich endlich, für was so grosse Musikpreise wie Grammy oder Brit Awards gut sind. Offenbar sind das nämlich die besten Kreativbooster der Welt. Die Lola Young gewinnt im Februar den Grammy für die beste Pop-Solo-Performance und schreibt dann schon am anderen Morgen, direkt nach dem Aufwachen, ihren nächsten Hit. Also wenn andere noch am Zmörgeln sind, ist Lola Young schon längstens wieder produktiv. Und das hier ist eben direkt nach der Grammy-Verleihung entstanden. Ein sehr schönes, sehr entspanntes Teil. Geben wir euch sehr gerne im Countdown jetzt. Es heisst «From Down Here».
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0: Ganz neu, Lola Jan, from down here, da im Countdown. Die letzte Show übrigens im Mai. Ja, schon wieder. Huiuiui, jetzt sind gerade mit wem eigentlich?
1: Moin Moin, hier ist Felix Jen und das ist der Countdown mit Pride.
0: Pride auf dem Platz 45. Und in wenigen Augenblicken.
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0: Bald halb zwei, Geduld brauchen gerade in der Region Zürich auf der A1 Richtung St. Gallen ab Dietiken bis zum Gubrist und dann auch noch zwischen Zürich-Seebach und Zürich-Ost. Stockender Verkehr auf dem A3 Westring Richtung Basel zwischen Urdorf Süd und dem Limmentaler Kreuz. Dann auch auf der A1 Richtung Zürich zwischen dem Rastplatz Balterswil und Zürich-Ost. Und auch noch auf der Hauptstrasse zwischen Eglisau und Bülach Nord in beiden Fahrtrichtungen. Längere Wartezeiten in der Region Solothurn auf der A1 Richtung Bern zwischen Herkingen und Önsingen, dann auf der A2 Richtung Luzern, höhere Herkingen, wenn ihr auf der A1 Richtung Bern wendet und auch noch auf der A1 Richtung Zürich zwischen der Verzweigung Lutherbach und Herkingen auf diversen Abschnitten. Viel Verkehr auch noch beim Gotthardtunnel, aber im Süden sind es im Moment 4 Kilometer zwischen Amsteg und Göschenen. Dort kommen etwa 40 Minuten oben drauf und unten rauf sind es schon 10 Kilometer zwischen Quint und Airolo. Dort ein Plus von fast 2 Stunden.
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0: Platz 43, Sabrina Carpenter im Countdown in dieser Woche. Menschheld! Hey, bei diesem Topwetter heute Samstagnachmittag wagen wir mal einen ersten Ausblick auf die möglichen Sommerhits 2026. Und einer von den wirklich aller coolsten, den ich in den letzten Tagen aufgeschnappt habe, ist der von der Bausa.
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0: Ein Sommertrack, der von ganz oben in Europa kommt. Noch ein bisschen weiter rauf, noch ein bisschen. Genau da. Aus Norwegen, der Bausa. Drei Jungs. Ja, ich weiss, es gibt auch einen deutschen Rapper. Der heisst auch der Bausa, aber also das «de» bei ihm natürlich nicht. Das sind nicht die, die ich meine jetzt. Die, die ich meine, heissen eben «de» Bausa. Das «de» macht es eben aus. Ihr Hit hat so ein auffälliges Klaviergeklimper. Ihr hört jetzt gerade ein Klaviergeklimper, das sich richtig ins Ohr bohrt. Und der Beat, der ist auch richtig geil. Ihr merkt, ich bin begeistert von dem Hit von diesen Jungs. Beim ersten Mal hören, sagen sie vielleicht «Hey, ja, ist ganz okay». Beim zweiten Mal vielleicht so «Gar nicht so schlecht». Und beim dritten Mal «Hey, der Mann im Radio hat recht gehabt. Sommerhit, absolut crazy». Vielleicht.
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0: Katy Perry, die Frau bekannt für Firework, für Hot and Cold und natürlich ihre 10-minütige Ausflug ins Weltall. Hey, ihr aktueller Hit Band-Aids reiht sich hier im Countdown in dieser Woche auf dem 41. So, jetzt zum ersten Neuzugang heute Nachmittag.
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0: Er kommt von der Olivia Rodrigo. Habt ihr gewusst, dass sie ein grosser Fan von The Cure ist? Sie ist sogar so ein grosser Fan, dass ihr neuer Hit sogar so heisst. The Cure. Das sind The Cure. Und das sind The Cure. Und es gibt noch tausend andere wunderbare Songs von The Cure. Olivia Rodrigo liebt also ihre Songs und lustigerweise sind sie ja gute Freunde. Sie und der Sänger Robert Smith, sie sagt, hey, wir telefonieren jede Woche. Dass ihre neue Hit jetzt auch The Cure heisst, das ist aber reiner Zufall. Das ist einer von ihren absoluten Lieblingssongs, den sie je geschrieben hat. Das ist ein weiterer Vorgeschmack auf ihr neues Album, das dann am 12. Juni rauskommt. So ein kleines Zückerli vorab für ihre vielen, vielen treuen Fans. Der Hit aber von der Olivia Rodrigo, der gerade unsere Charts stürmt, heisst Drop Dead und ist da
1: Platz 40.
0: Genau, ganz frisch mit dabei. Viel Spass mit dieser Nummer.

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9: Willkommen hier in der Show bei Radio Argovia an diesem wunderschönen und heißen Samstagnachmittag. Jetzt ist es 2.
10: Im Studio der Jonathan Ernst.
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10: Schweizer Seen weisen derzeit so hohe Oberflächentemperaturen auf, wie sie zu dieser Jahreszeit noch nie ermittelt wurden. Dazu gehören der Zürichsee, der Genfersee, der Lago Maggiore, der Vierwaldstättersee und der Brienzersee, das berichtet der Tagesanzeiger. In den letzten 10 Tagen haben sich die Seen im Schnitt um fast 7 Grad erwärmt. Hohe Wassertemperaturen bedrohen unter anderem Forellen und Entenflöhe können sich ausbreiten. Diese lösen beim Menschen eine stark juckende allergische Reaktion aus. Der Brennerpass zwischen Österreich und Italien ist seit dem Vormittag blockiert, dies wegen einer bewilligten Demonstration gegen das hohe Verkehrsaufkommen im Gebiet. Zudem gibt es auch beim Bahnverkehr erhebliche Beeinträchtigungen. Laut der italienischen Bahngesellschaft Trenitalia wurde die Bahninfrastruktur am frühen Morgen durch unbekannte Täter beschädigt.
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10: Die Schweizer Eishockey-Nationalmannschaft trifft im Halbfinale der Heim-WM auf Norwegen. An den letzten beiden Weltmeisterschaften setzte sich die Schweizer Nazi jeweils problemlos gegen Norwegen durch. Trotzdem sei der Gegner nicht zu unterschätzen, sagt Nazi-Trainer Jan Kadieu.
12: Sie haben, glaube ich, Schweden, Tschechei geschlagen. Sie haben Kanada in der Verlängerung gebracht. So, am Ende, wir wissen, es wird hart, aber egal wer du spielst im Halbfinale von einem WM, es wird immer härter sein. Und wir müssen uns noch einmal auf uns konzentrieren und nicht den Gegner.
10: Das Spiel Schweiz gegen Norwegen beginnt um 20 nach 3. Im anderen Halbfinal trifft Kanada heute Abend auf Finnland.
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9: So, gerade viel los in der Region Zürich auf der A1 stehen, Richtung St. Gallen, zwischen dem Limmataler Kreuz und dem Gubrist. Dann auch noch zwischen Zürich-Seebach und Zürich-Ost. Dann stocken es auf dem A3 Westring Richtung Basel, zwischen Urdorf Süd und dem Limmataler Kreuz. Weiters auf der A1 Richtung Zürich, zwischen dem Raschplatz Balteswil und Zürich-Ost. Und auf der Hauptstrasse zwischen Eglisau und Bülach Nord, in beiden Richtungen. Längere Wartezeiten auch in der Region Solothurn, auf der A1 Richtung Bern zwischen Herkingen und der Verzweigung Lauterbach und in die andere Richtung, Richtung Zürich, zwischen der Verzweigung Lauterbach und Herkingen. Und viel Verkehr nach wie vor beim Gotthardstunnel. Im Süden aber 4 Kilometer Stau zwischen Amsteg und Göschenen, plus 40 Minuten dort. Und unten rauf ist es noch ein bisschen mehr, 10 Kilometer gerade zwischen Feide und Airolo, gibt es plus von über 2 Stunden. Hängt Geduld!
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9: Kurz der Blick voraus, der lohnt sich auch heute wieder, viel Sonne, kaum Wind und ein paar Schleierwölkchen bei rund 30 Grad. Die Wolken können die Sonne zwar zwischendurch komplett abdecken, aber hey, alles halb so wild. Am Morgen Sonntag ist es zuerst noch sonnig mit bis zu 28 Grad. Am Nachmittag kommen hier und dort Wolken rein und die haben Regen und auch Gewitter dabei.
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9: Der Sommer ist also bereits Ende Mai voll am Start mit bis zu 30 Grad, auch heute wieder. Und mit dieser Sommerwärme tauchen auch die ersten neuen Sommersongs auf. Ich habe zum Beispiel vor einem halben drei noch einen hier, der sich besonders gut unter den brütenden Hits im Beachclub oder in der Bodyload mitsingen. Jetzt aber zuerst einmal der Iggy Kelly und I Follow You.
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0: Das ist ein Hit, der sich irgendwie langsam angeschlichen hat und jetzt gefühlt überall ist. Wir machen TikTok auf, wir scrollen durch Insta, zack, da ist er, der Hit von Temper City. Das Trio ist völlig vom Erfolg überrascht worden. Sie haben überhaupt keine Erwartungen gehabt. Sie haben einfach nur Musik machen, die sich für sie richtig anfühlt. Aber offenbar führen da Millionen von Menschen weltweit mit. Im Countdown geht es diese Woche 5 Rang ob sie für die Jungs. Auf aufs 35. Temper City heissen sie. Mit Self Aware. Das ist der Countdown, euer Hit-Update am Samstagnachmittag. Der nächste Hit hat TikTok wieder aus der Vergangenheit zurückgeholt. Viele tanzen sich für einen Dance-Challenge gerade Ziel aus dem Leib. Und er feiert nach 20 Jahren damit sein grosses Comeback mit Give It Up To Me.
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0: Das ist ein neuer Hit für One Republic. Platz 32. Achtung, jetzt kommt das grosse Outro zum Schluss. Das geben wir uns noch. Need your love. Das ist der Countdown am Samstagnachmittag. Jetzt mit einer neuen Vorstellung, die perfekt zum Wetter passt, finde ich. Bekannte Melodien laufen bei der Hitze ja besonders gut, oder? Wir singen mit, ohne gross nachzudenken. Und die kühlen Drinks, die schmecken dann gerade doppelt so gut. Der DJ Ugel aus Frankreich hat sich ein Bam Bam von der Sister Nancy geschnappt. Ein jamaikanischer Hit von 1982, der gefühlt von jedem, glaube ich, schon gesampelt worden ist. Jetzt also auch von Michel. Er macht daraus einen eingängigen Afro-House-Track mit einem extrem schönen Sommerflair. Er sagt im Song «Jamaican» und schreibt das «Bam Bam» sicherheitshalber auch noch in den Klammern dazu. Der Song wird in diesem Sommer vermutlich auf keiner Party fehlen. Er ist sehr eingängig, man kann gut mitsingen. Natürlich hat er auch so ein gewisses Nervpotenzial, aber hey, wenn man ihn in Massen geniesst, kommt man sehr gut durch den Sommer. Ugel, ganz neu, «Jamaican».
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0: Eine Schweizer Stimme, internationales Format, finde ich. Der Remo Forrer macht wirklich einen Top-Job. Nach wie vor, Platz 31 haben wir ihn gehört, mit Falling. Und weiter geht's mit jemandem, der den Countdown schon seit Wochen und Monaten nicht loslässt. Mit Leonie, don't worry, kommt gerade.
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0: Da müsst ihr um 2:30 noch ein bisschen hinten anstehen, in der Region Zürich auf der A1 Richtung St. Gallen, zwischen Dietiken und dem Gubristunnel und auch zwischen Zürich-Seebach noch und Zürich-Ost. Dann auf dem A3 Westring Richtung Basel, zwischen Urdorf Süd und dem Limmentaler Kreuz. Und auf der A1 St. Gallen Richtung Zürich, auch noch zwischen dem Rastplatz Balteswil und Zürich-Ost. Die Region Solothurn ist auch dabei, Stop and Go, bis Stau sogar auf der A1 Richtung Bern, zwischen Herkingen und der Bezweigung Lauterbach. Und das gleiche Bild auch in die andere Richtung, Richtung Zürich, von Lauterbach bis Herkingen. Rechnet mit Verspätungen in der Zentralschweiz auf der A2 Richtung Luzern zwischen dem Seelisbergtunnel und Beckeried. Und vor dem Gotthardtunnel in Süden sind es momentan noch 3 Kilometer zwischen Wassen und Göschenen. Gibt es Plus von einer halben Stunde. Vom Süden unten rauf ist dafür mehr los zwischen Faido und Airolo. Aktuell gerade 10 Kilometer Stau.
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0: Hey, die gute Laune, auf dem Platz 28 im Countdown da. Von Bruno Mars. Hey, I just might. Und jetzt kommt eines der grössten musikalischen Vorbilder von Bruno Mars. Als 17-Jähriger ist er sogar als Michael Jackson-Imitator auftreten. Tatsächlich, hä? Oui, gut, wer ist schon nicht Fan von all diesen grossen Musikern von Michael Jackson und seinen Hits? Das sind alles Hits aus dem Album Thriller. Sehr schön, dass Human Nature da. Oder auch Beat It, wo wir dann nachher gerade hören. Und natürlich Billie Jean. Das sind die drei aktuell meistgestreamten Hits überhaupt in der Schweiz von Michael Jackson. Billie Jean ist in den Spotify-Charts sogar ganz, ganz vorne. Kein Song wird in der Schweiz also mehr gestreamt als genau der. Ui, all die Hits haben zum letzten Mal 2009 so einen Aufschwung erlebt, wo der Superstar mit 50 gestorben ist. Jetzt ist natürlich das Biopic im Kino über den Jackson der ganz grosse Grund für das sensationelle Comeback von all diesen Kult-Hits. Diese Woche ist auch bestätigt worden, dass es definitiv einen zweiten Teil gibt von Michael. Genug Stoff ist ja auf jeden Fall vorhanden. Teil 1 konzentriert sich ja auf seine Kindheit und ein den Aufstieg bis zum Höhepunkt in den 80er Jahren und hört dann auf 1988 mit einem Wembley-Auftritt von der Bad-Tournee. Das heisst, es gibt also noch verbleibende, lasst mich rechnen, 21 Jahre. Und daraus kann man ja problemlos noch einen zweiten Film machen. Da sind wir gespannt, wenn der kommt und wie es ist. Der Hit hier, der gehört natürlich zum ersten Teil und kommt da auf dem
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0: Da ist Birit.

Letzte Woche noch Top 10, heute gerade mal noch auf dem 25. Uiuiui, einen bösen Absturz haben sie erlebt die Woche. Klock, Out of the Dark, ist fast Out of the Charts, aber nicht ganz. Vielleicht erholen sie sich ja dann in einer Woche wieder mal.

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4: Im Studio der Jonathan Ernst.
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4: Der Brennerpass zwischen Österreich und Italien ist seit dem Vormittag blockiert, dies wegen einer bewilligten Demonstration gegen das hohe Verkehrsaufkommen im Gebiet. Zudem gibt es auch beim Bahnverkehr erhebliche Beeinträchtigungen. Laut der italienischen Bahngesellschaft Trenitalia wurde die Bahninfrastruktur am frühen Morgen durch unbekannte Täter beschädigt. Ein Drohnenalarm hat den Münchner Flughafen für eine Stunde lahmgelegt. Nach einer verdächtigen Sichtung seien Starts und Landungen kurz nach 9 Uhr ausgesetzt worden. Das sagte ein Flughafensprecher. Kurz nach 10 Uhr wurde der Alarm aber wieder aufgehoben. Zwei Piloten hätten unabhängig voneinander eine mutmaßliche Drohne gemeldet. Die Polizei konnte aber nichts Verdächtiges finden. Der Einsatz von sexueller Gewalt in politischen oder gesellschaftlichen Konflikten hat deutlich zugenommen. Im vergangenen Jahr sei die Zahl der dokumentierten Fälle von sexueller Gewalt, eingesetzt als Kriegstaktik, Folter, Terrorismus oder politische Repression, dramatisch angestiegen. Das schreiben die Vereinten Nationen. Über 9.700 Fälle seien registriert worden, doppelt so viel wie im Jahr zuvor. Die Fälle richteten sich überwiegend gegen Frauen und Mädchen.
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4: Der Appenzeller Zehnkämpfer Simon Ehammer stellt beim Mehrkampfmeeting im österreichischen Götzis einen Schweizer Rekord im Weitsprung auf. Er springt bei seinem zweiten Versuch auf 8,51 Meter. Im Rahmen eines Mehrkampfs ist dies sogar ein Weltrekord.
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3: Rechnen mit Verspätungen in der Region Zürich auf der A1 Richtung St. Gallen zwischen Dietichen und dem Gubrisch-Tunnel und zwischen Zürich-Seebach und Zürich-Ost. Dann auf dem A3-Westring Richtung Basel zwischen Urdorf-Süd und dem Limmataler Kreuz. Richtung Kurde auf dem Westring zwischen Birmensdorf und Zürich-West. Wegen einem Unfall ist dort eine Fahrspur jetzt blockiert. Und dann stehen wir auch auf der A1 St. Gallen Richtung Zürich zwischen dem Raschplatz Baltischwil und Zürich-Ost. In der Region Basel auch noch einiges los. Auf der A2 Richtung Basel zwischen der Verzweigung Hagnau und der Verzweigung Wiese. Und Richtung Luzern auf der A2 zwischen Basel-Kleinhünigen und dem Badischen Bahnhof. Und zum Schluss noch Gotthardtunnel. Vor dem Tunnel in Süden aber sind es jetzt noch 2 Kilometer zwischen Wasser und Göschenen. 20 Minuten kommen dort noch oben drauf.
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3: Ja, wir knacken den Nachmittag mit der Sonne wieder 30 Grad Marke. Immer wieder mal schieben sich zwar ein paar Wolken vor die Sonne, es bleibt aber trocken und freundlich. Morgen Sonntag gibt es auch einen sonnigen Start. Am Nachmittag ziehen dann aber Wolken auf, Regen und Gewitter sind möglich. Vor dem Donnerwetter gibt es aber noch mal warme 28 Grad.
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3: Den Nachmittag wird es ernst für die Schweizer Eishockey-Nazi. An der Heim-WM vor dem eigenen Publikum müssen wir jetzt Norweger im Halbfinale noch wegputzen, damit sie für den Finaleinzug gelangen. Abpfiff ist am 20.03, also in guter Viertelstunde. Daumen drücken schon mal. Wir halten euch jedenfalls auf dem Laufenden. Dazu gibt es die angesagtesten Hits der Woche. Jetzt von der Jennifer Lopez und David Guetta, das ist Save Me Tonight.
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1: Salut zusammen, hier ist der Bastian Baker. Ich bin gerade bei Countdown und das freut mich sehr. Merci vielmals. Deswegen sage ich euch, ich liebe euch.

0: Das ist der offizielle Song für diese KWM von Bastian Baker auf dem Platz 21, Time to Shine. Ja, lang geht's nicht mehr. In gut 8 Minuten steht die Schweizer Eishockey-Nazi an dieser Heim-WM wieder auf dem Eis. Es geht um den Finaleinzug. Der Gegner im Halbfinale heisst Norwegen. Wir bleiben Freude Nachmittag selbstverständlich dran. So, jetzt geht's einmal 10 Jahre zurück. Dazumal Ende Mai 2016 haben wir im Countdown ein neues Nummer 1 gefeiert.
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0: Top 3 hat vor 10 Jahren bei mir in der Show so dünn.
1: Platz 3.
0: Auf dem 3 der Kungs, This Girl. Sehr sommerlich hat es auch auf der nächsten Position dünn.
1: Platz 2.
0: Mit der Imani. Don't be so shy. Ja, und dann?
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0: Ja, der Platz 1 erobert vor 10 Jahren den Sohn von einem Chorleiter. Die Musik ist ihm also quasi in die Wiege gelegt worden. Es geht um den Justin Timberlake. Er war aber auch Schauspieler, Tänzer und Moderator gewesen. All diese Talente haben ihn dann vor 30 Jahren zum Leadsänger von der Boygroup NSYNC gemacht. Und heute vor 10 Jahren schafft er es dann im Countdown nach ganz rauf. Can't stop the feeling.
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0: Coole Hit. Auf dem Platz 19, Tame Impala und Dracula. Das ist der Countdown am letzten Mai-Wochenende. Und hey, Ariana Grande ist wieder da. Die deckt uns gerade mit neuer Musik ein. So kennen wir sie. The one and only Ariana Grande, so auch. Jetzt hat sie sich der Produzent von der Taylor Swift geschnappt, der Max Martin. Der hat auch schon x andere Superstars mit dicken Hits beliefert. Ende Juli kommt das neue Album von der Ariana Grande raus. Jetzt ist aber vorletzte Nacht zuerst einmal ein Single gekommen. Und ich sage mal, das ist eine ganz entspannte Angelegenheit. Wir hören sie uns zusammen an. Sie heisst «Hate that I made you love me». Viel Spass.
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0: Premiere bei mir in der Show, ganz neu. Hate Dada, Made You Love Me. Sie wollte auch noch schnell etwas sagen.
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0: Hi, hey. Das ist der nächste Hit bei mir in der Show. Der Platz 18 für Dre. Where is my husband? Kommt gerade.
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0: So, rechnen mit Verspätungen nach wie vor. Kurz vor 3:30 in der Region Zürich auf der A1 Richtung St. Gallen. Ab Dietikon bis zum Gubrestunnel her und dann auch noch zwischen Zürich-Seebach und Zürich-Ost. Dann auf dem A3-Westring Richtung Basel zwischen Urdorf Süd und am Limmentaler Kreuz. Richtung Chur auf der A3 zwischen Birmensdorf und Zürich-West. Dort hat es einen Unfall gegeben. Eine Fahrspur ist blockiert. Und rechnet auch noch ebenfalls mit ein paar Minuten mehr auf der A1 St. Gallen Richtung Zürich zwischen dem Rastplatz Walterswil und Zürich-Ost. In der Region Basel einiges noch los. Auf der A2 Ständer Richtung Luzern zwischen Brattelen und dem Schweizer Hallentunnel. Dort hat nämlich ein Lastwagen ein Problem. Er steht auf dem Pannenstreifen, der ist kaputt und darum staut es ein bisschen zurück. Richtung Luzern dann auch noch, wo er ansteht zwischen Basel-Kleinhünigen und dem Badischen Bahnhof und Richtung Basel auf der A2 noch zwischen der Verzweigung Hagnau und der Verzweigung Wiesen. Da haben wir noch das Gotthard-Problem, wobei es ist nur noch die Hälfte vor dem Gotthard Tunnel in Süden runter, läuft es nämlich wieder. Kein Stau mehr dort. Dafür eine lange Kolonne vom Süden unten rauf vor dem Tunnel, etwa 10 km Stau. Habt Geduld!
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0: Platz 16 von Harry Styles. Ihm schreiben wir diese Woche 5 Plätze gut. Für American Girls hier im Countdown. Es geht den Nachmittag für die Schweizer Eishockey-Nazia um den Finaleinzug. Halbfinale läuft gegen Norwegen seit gut einer Viertelstunde. Läuft das Spiel, steht immer noch 0-0, also alles noch offen. So, haben wir vorher nicht noch einen Song von The Ray gehört? Ja, genau. Where is my husband, oder? Genau, vom Platz 18. Ich habe gerade überlegt, hat Dre nicht auch schon mal einen Song zusammen mit dem David Guetta gemacht? Doch, hat sie, oder? Stay. Genau. Gut, die Frage ist ja mehr, mit welcher erfolgreichen Sängerin hat der Star DJ Guetta noch nie zusammen geschafft? Seine Lieblingssängerin, das wissen wir, ist Sia. Aber auch Bibi Rexha steigt immer mehr in seinem Beliebtheitsranking. Mit ihr hat er ja schon mal einen riesen Sommer gehabt. Genau, I'm Good von 4 Jahren Nummer 1 bei uns. Jetzt gibt es etwas Neues von diesen beiden. Sad Girls heisst das Teil. Und ist ausnahmsweise mal kein Cover, kein Remake, keine Neuauflage oder irgendwie so eine bekannte Melodie, die verwurstet wird. Die beiden haben sich mal etwas Neues ausgedacht. Jetzt gibt es also ein bisschen Club-Weekend-Feeling bei mir im Countdown. David Guetta und Bibi Rexha. Ganz neu. Sad Girls.
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0: Letzte Woche noch Top 10, jetzt ist sie ein bisschen abgerutscht aufs 14. Noemi Besa im Countdown und Hear Me. Das ist eure Show mit euren 50 Lieblingshits der Woche, immer am Samstagnachmittag, euer Hit-Update, der Countdown. Und die Sonne brennt euch schon die ganze letzte Maiwoche hier auf den Pelz. Auch heute wieder fast 30 Grad schon, mit ein paar Schleierwölkchen. Also super schön ist es, angenehm zum Geniessen. Und ich finde, das schreit ja förmlich nach einem Sommerhit, oder?
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0: Der hier zum Beispiel ist im Frühling 2015 bei uns sehr, sehr heiß gelaufen. Zwei Wochen lang Platz 1 bei uns. Cheerleader vom Omi. Vor 11 Jahren ein guter Sommerhit. Nicht zuletzt auch wegen dem Remix natürlich hier vom Felix Yen.

0: Drive Safe, Miles Smith, Niall Horan, das ist der Platz 13 im Countdown. Goal übrigens für die Schweizer Eishockey-Nazi im Halbfinale gegen Norwegen. Die Nazi führt nach einem Treffer von Christoph Bertschi im ersten Drittel 1-0. So, der Samstagnachmittag, der Countdown. Einer von den erfolgreichsten Kinostarts in diesem Jahr war der Teufeltreck Prada 2. Die Fans sind begeistert, nicht nur von der Meryl Streep, der Anne Hathaway und der High Heels, nein, auch vom Soundtrack. Und genau da werden wir jetzt reinhören.
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0: Der Soundtrack besteht natürlich auch aus absoluten Top-Acts, die Songs dabei gesteuert haben, wie Dua Lipa, Miley Cyrus, Olivia Dean, Ray, Sienna Spyro. Sienna Spyro sogar mit so einem Vintage-Soul-Sound. Richtig cool. Material Lover. Aber schon mehr nach Lady Gaga tönsen auf dem Hit, den ich euch jetzt spiele. Der kommt natürlich auch von der Frau Gaga. Höchstpersönlich. Da ist neu aus der Teufeltreck Prada 2. Shape of a Woman.
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3: Im Studio der Jonathan Ernst.
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3: Der Brennerpass zwischen Österreich und Italien ist seit dem Vormittag blockiert, dies wegen einer bewilligten Demonstration gegen das hohe Verkehrsaufkommen im Gebiet. Zudem gibt es auch beim Bahnverkehr erhebliche Beeinträchtigungen. Laut der italienischen Bahngesellschaft Trenitalia wurde die Bahninfrastruktur am frühen Morgen durch unbekannte Täter beschädigt. Ein Drohnenalarm hat den Münchner Flughafen für eine Stunde lahmgelegt. Nach einer verdächtigen Sichtung seien Starts und Landungen kurz nach 9 Uhr ausgesetzt worden. Das sagte ein Flughafensprecher. Kurz nach 10 Uhr wurde der Alarm aber wieder aufgehoben. Zwei Piloten hätten unabhängig voneinander eine mutmaßliche Drohne gemeldet. Die Polizei konnte aber nichts Verdächtiges finden. Der Ebola-Ausbruch in Zentralafrika hat auch Auswirkungen auf die Fußball-WM. Die USA, Kanada und Mexiko haben für die Fußball-WM Einreiseverbote verhängt. Wie die US-Regierung im Namen der drei Gastgeberländer mitteilte, sollen abgestimmte Maßnahmen zum Schutz der öffentlichen Gesundheit ergriffen werden. In den USA gelte zunächst ein 30-tägiges Einreiseverbot für ausländische Reisende, die sich in den vergangenen 21 Tagen in Uganda, der Demokratischen Republik Kongo sowie in Südsudan aufgehalten hätten.
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3: Der Appenzeller Zehnkämpfer Simon Ehammer stellt beim Mehrkampfmeeting im österreichischen Götzis einen Schweizer Rekord im Weitsprung auf. Er springt bei seinem zweiten Versuch auf 8,51 Meter. Im Rahmen eines Mehrkampfs ist dies sogar ein Weltrekord.
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2: Immer noch Probleme in der Region Zürich auf der A1 Richtung St. Gallen. Da stehen wir zwischen Dietikon und dem Gubristunnel. Zwischen Zürich-Seebach und Zürich-Ost ebenfalls noch. Dann auf dem A3 Westring Richtung Basel. Da zwischen Urdorf Süd und dem Limmataler Kreuz. Und Richtung Chur auf der A3 zwischen Birmensdorf und Zürich-West und auch noch auf der A1 St. Gallen Richtung Zürich zwischen dem Rastplatz Balterschwil und Zürich-Ost. So, eine Schlucke. So, in der Region Basel ebenfalls Stop and Go auf der A2 Richtung Basel zwischen Brattelen und dem Schweizer Allentunnel. Und vor dem Gotthardtunnel in Südenabend kein Problem mehr, da haben wir nichts mehr. Aber unten rauf doch 10 km vor dem Tunnel. Genau, kommen wir gut und sicher an.
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2: Draussen wieder 30 Grad, Sonne, ein paar Wölkchen, die die Sonne ab und zu ein bisschen abdecken. Der Sonntag geht dann traumhaft los mit viel Sonne. Im Laufe des Nachmittags ziehen dann aber grössere Quellwolken auf und die bringen da und dort dann Regen oder Gewitter. Es gibt nochmal warme 28 Grad.
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2: So, wir haben noch etwas vor in dieser Show. Die 12 beliebtesten Hits der Woche sind alle noch am Start. Dazu gibt es die ein oder andere neue Vorstellung. Darum gerade wieder ab mit Sarah Larson und Lush Life.
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0: willkommen in der Top 10 vom Countdown. Stress und Sian haben eröffnet How to Heal. So, jetzt habe ich etwas Neues für euch.
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0: Jawohl, ein neuer Track von der Austis aus Island. Die kennen wir von so coolen Hits wie da. Oder da mit der Purple Disco Machine. Oder auch von da. Aber jetzt wird alles anders, sagt Austis. Sie bekommt ein Baby. Und schon darum wird ihr Popstar-Leben bald ganz anders aussehen. Und das hören wir jetzt schon auf ihrem neuen Song «The Art of Letting Go». Also Kunst mal loslassen, im alten Bye-Bye sagen, den Herzschmerz hinter sich lassen und in einen neuen Lebensabschnitt starten. Sie mache nur noch das, wo sie so richtig Bock drauf hat, sagt sie. Ist vielleicht ihr neuer Track darum auch so erschreckend lang? In der heutigen Zeit, wo Songs wegen Streaming-Plattformen und Social Media ja allerhöchstens noch 2,5 Minuten kurz sind, hat sie ihr neues Teil auf fast 4 Minuten gestreckt. Sie sagt auch noch, das ist ein Song, wo wir die Scheiben runterladen auf dem Weg zu einem Sommerhaus, okay? Dann dort Hand in Hand ins Meer rennt und in der Nacht ein Feuerchen macht. Ach, so romantisch ist sie drauf, die Austis. Hui, machen wir das Lager für Ada. Mit Schrumm-Schrumm-Gitarre, The Art of Letting Go.
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Kamerad, Hug Yourself, das ist der Countdown am Samstagnachmittag. Natürlich auch mit der Frage, wer zieht in WM-Finale? Die Schweizer Eishockey-Nazi spielt gerade an der Heim-WM ihre Halbfinale gegen Norwegen und es läuft das zweite Drittel. Die Schweizer Nazi ist auf Kurs, das ist schon mal die gute Nachricht. Wir führen 2-0. Hey, super, Daumen drücken, dass es so weitergeht. Ha. Es steht heute noch ein anderes grosses Sport-Highlight an, der Champions League-Final BSG Paris Saint-Germain gegen Arsenal. Es spielen aber nicht nur die beiden Mannschaften, nein, es spielen auch noch The Killers. Es gibt bei dem Final, beim Champions League-Final einen Showteil. Aber Achtung, zweimal ist sehr, sehr wichtig. Zum ersten Mal, nicht wie der letzte gefühlt 2000 Jahre ist der Abpfiff, nicht am 9 Uhr zu Abend, sondern schon am 6 Uhr. Also nicht, dass er den Fernseher dann kurz vor am 9 Uhr anlöhnt und denkt, was ist jetzt los? Wieso ist das Spiel schon vorbei bald? Ist mein Fernseher kaputt oder was? Nein, am 6 Uhr ist bereits Abpfiff heute oben. Und falls ihr nur die hier schauen wollt, die Killers, wenn sie in der Halbzeit falsch Halbzeit, nicht Halbzeit, die spielen gar keine Halbzeitshow, die Killers machen dann Pre-Game-Show. Die sind also schon ab dem Viertel vor 6 auf der Bühne beim Champions League-Finale. Haben Sie es euch gemerkt? Gut, da sind die Killers. Das Vorglühprogramm jetzt mit ihrem Hit Human.

0: Ray Dalton, Blood Running heisst das Teil, zu finden im Countdown des Samstagnachmittag auf dem Platz 7. Und vom Ray Dalton jetzt zum vielleicht grössten Popstar von allen Zeiten, Michael Jackson. Seit er im Kino läuft, laufen auch seine Hits wieder heiss, Billie Jean, ursprünglich aus den 80ern, ist fast 45 Jahre später wieder dabei im Countdown, noch einer auf dem Platz 6, kommt gerade.
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0: Am 17:30 kommt es zu Wartezeiten in der Region Zürich auf der A1 Richtung St. Gallen zwischen Dietikon und dem Gubrist, dann zwischen Zürich-Seebachen und Zürich-Ost, dann auf dem A3-Westring Richtung Basel zwischen Urdorf Süd und dem Limmataler Kreuz und Richtung Chur auf der A3 zwischen Birmensdorf und Zürich-West und auch noch auf der A1 St. Gallen Richtung Zürich. Länger haben wir auch zwischen dem Raschplatz Walterswil und Zürich-Ost. Und passt noch ganz besonders auf in der Region Solothurn, auf der A2 Richtung Basel. Da liegen nämlich zwischen Herkingen und Egerkingen irgendwelche Sachen verstreut umeinander. Was genau wissen wir nicht, aber vorsichtig fahren. Kommen gut an.
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0: Olivia Dean, plus 9 die Woche zu ihrem Konzert vor guter Woche im Hallenstadion zu Zürich. Ausverkauft natürlich. Läuft es noch besser mit ihren Hits? So easy to fall in love. Platz 4. So, hey, wir legen jetzt gerade los mit den 3 absoluten Top-Songs der Woche. Soll ich etwas verraten? Wir haben ein neues Nummer 1. Yeah, das klingt gut. Aber hey, wichtiger ist ja noch, dass es für die Schweizer Eishockey-Nazi wie geschmiert läuft gerade in ihrem Halbfinale gegen Norwegen. Das zweite Drittel ist nämlich jetzt gleich durch. Und wenn alles gut kommt, geht unsere Nazi mit 13-0 in Pause. Yeah! Gute Erholung und dann nochmal Vollgas geben im letzten und alles entscheidenden Drittel. Wir freuen uns über den Finaleinzug. Bitte, bitte, macht es möglich. So, also, wie gesagt, wir legen bald los mit der Top 3 im Countdown. Aber das Podest, das muss zuerst noch abgestaubt werden, so blitzblank poliert. Da ist nur so, wenn man es sieht. Das gibt euch schnell Zeit, um mir etwas Neues reinzuhören. Niklas, so kennen wir ihn. Das war sein erster grosser Hit, Waiting. Ist lang her, jetzt gibt es aber etwas Neues.
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0: Ja, vorbei ist Warten, es gibt ein neues Album von Niklas. Der Zürcher Musiker ist jetzt wahrscheinlich vielleicht auch gerade am Fernsehen schauen, oder? WM, ist okay. Und wenn nicht, dann ist er aber sicher nicht draußen an der Sonne, weil das ist nicht so sein Ding.
2: Es ist an mich fast ein bisschen gemein zu sagen, dass ich so einen weissen Hauttyp und verbrenne mich so schnell. Ich finde es auch mega schön, wenn es regnet und dann kann ich mich im Studio zurückziehen und verpasse nichts. Aber es wird niemand von meinem Umfeld, der das natürlich hört. Also von dem her Top-Sonne. Ja.
0: Top-Sonne, Top-Album, das er jetzt abgeliefert hat. Seit einer Woche ist es draußen. Es heisst «Cars and Things That Go». Der aktuelle Hit hier, dort nach vielen Synthi, nach vielen 80er. Einfach gut. Niklas, jetzt bei mir im Countdown. Frisch mit Lonely Heart. Chris.

0: Platz 2 für Alex Warren, Fever Dream. 4 Wochen war er ganz oben. Jetzt muss er einen Schritt auf die Seite machen, aber vielleicht meldet er sich ja dann nächste Woche wieder zurück. Wir weiss es nicht. Wer ihn heute abgelöst hat, sage ich euch gerade. Aber jetzt das erste Mal der Schnelldurchlauf.
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0: Gehört haben wir auf dem 10. den Stress zusammen mit dem Sian und How to Heal. Dann auf dem 9. Kaigo, Khalid und Griffin. Save my love. Der Platz 8, Kamerad. Hug yourself. Sydney for the Ray Dalton. Blood running. Dann auf dem 6. Michael Jackson, Billie Jean. Auf dem 5. der andere Michael, der Michael Schulte. 5 a.m. Platz 4. Ufe vom 13. Olivia Dean. So easy to fall in love. 3. Bibi Rexha. Faithless New Religion. Und gerade gehört. 2. Alex Warren. Fever Dream. Und da ist sie, die neue Nummer 1 im Countdown. Er hat lang hinter dem Alex Warren gewartet. Woche für Woche gehofft. Und heute hat es geklappt. Der Nico Santos mit All Time High. Zum ersten Mal ganz oben. Das war es mit dem Countdown. Einen schönen Samstagabend wünsche ich euch. Das Wetter spielt ja immer noch mit. Von dem her, macht etwas Schönes draus. Und bis nächste Woche. Ich bin der Peter Stutz.
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1: 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Einen schönen guten Abend miteinander. Hier ist Radio Argovia mit dem Newsüberblick am 5.
2: Im Studio der Jonathan Ernst.
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2: Rund 5'000 Menschen haben gegen die Verkehrsflut am Brenner protestiert. Die Verkehrsachse, die Österreich und Italien verbindet, ist seit heute Morgen blockiert. Die Demonstrierenden machten auf der Autobahn ihren Unmut über Lärm, Abgase und Belastungen im täglichen Leben deutlich. Dennoch blieb das befürchtete Verkehrschaos durch die Komplettsperre bisher aus. Mit über 13 Millionen Fahrzeugen im letzten Jahr ist die Strecke die verkehrsreichste Nord-Süd-Verbindung der Alpen. Ein Drohnenalarm hat den Münchner Flughafen für eine Stunde lahmgelegt. Nach einer verdächtigen Sichtung seien Starts und Landungen kurz nach 9 Uhr ausgesetzt worden. Das sagte ein Flughafensprecher. Kurz nach 10 Uhr wurde der Alarm aber wieder aufgehoben. Zwei Piloten hätten unabhängig voneinander eine mutmaßliche Drohne gemeldet. Die Polizei konnte aber nichts Verdächtiges finden. Der Ebola-Ausbruch in Zentralafrika hat auch Auswirkungen auf die Fußball-WM. Die USA, Kanada und Mexiko haben für die Fußball-WM Einreiseverbote verhängt. Wie die US-Regierung im Namen der drei Gastgeberländer mitteilte, sollen abgestimmte Maßnahmen zum Schutz der öffentlichen Gesundheit ergriffen werden. In den USA gelte zunächst ein 30-tägiges Einreiseverbot für ausländische Reisende, die sich in den vergangenen 21 Tagen in Uganda, der Demokratischen Republik Kongo sowie in Südsudan aufgehalten hätten.
1: Ja, und bei der Eishockey Heim-WM geht es für die Schweizer Eishockey-Nation um den Finalezug im Halbfinale gegen Norwegen. Für die Schweizer nach 2 Drittel mit 4-0.
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1: Hey, kurz nach der 5 ist einiges los in der Region Zürichgrad. Und zwar stehen wir auf der A1 Richtung St. Gallen zwischen Dietikon und dem Gubrist, dann zwischen Zürich-Seebach und Zürich-Ost, auf dem A3 Westring Richtung Basel zwischen Urdorf Süd und am Limmataler Kreuz, Richtung Chur auf der A3 beim Westring zwischen Birmensdorf und Zürich-West, dann auf der A1 St. Gallen Richtung Zürich zwischen dem Raschplatz Walterswil und Zürich-Ost und gerade neu dazu kommt hier die Meldung von der A4 Zürich Richtung Brunnen zwischen Zürich-West und Affoltern am Albis. Da hat Stau nach einem Unfall die rechte Fahrspur tierisch blockiert. Das wär's.
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1: Das Samstagswetter ist bis jetzt gut zu uns gewesen. 30 Grad, viel Sonne, etwa ein paar Wölkchen, aber nichts wild. Und auch der Sonntag fällt ziemlich ähnlich an mit Sonnen und bis zu 28 Grad am Nachmittag. Aber dann sind dann auch die Wolken zahlreicher und die haben dann hier auch Regen und Gewitter im Gepäck.
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1: Jetzt mit einem von den bekanntesten Hits von Lionel Richie, All Night Long. 1984 singt der Lionel Richie den Song an der Abschlussfeier der Olympischen Sommerspiele in Los Angeles vor unglaublichen 2,3 Milliarden Menschen weltweit. Und das in einer blau-silbrigen Perlenjacke, die heute sogar in der Rock'n'Roll Hall of Fame ausgestellt ist. All Night Long spielt er dort in einer 9-minütigen Superversion. Für den Lionel wird dieser Auftritt der bis dato grösste Solo-Moment von seinem Leben. Und jetzt kommt der verrückte Teil der Geschichte. Eigentlich hat der Michael Jackson an dieser Abschlussfeier auftreten sollen. Weil der King of Pop aber damals einen Werbedeal mit Pepsi hatte und die Olympischen Spiele von Coca-Cola gesponsert worden sind, ist der Auftritt für ihn geplatzt. Der Lionel Richie hat also übernommen und hat daraus eine Show für die Musikgeschichtsbücher gemacht.

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1: Tod durch Blausäure, wieso das Gift so gefährlich ist und man die Strengelbach ein Dutzend Leute hat müssen behandeln. Außerdem feierlich eröffnet, nach über 2 Jahren Sanierung können Züge wieder durch einen Weissensteintunnel fahren. Und sinnlose Gewalt, mit einer Mahnwacht demonstriert man zu Wettigen gegen die Verwüstung in der Kante.
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2: Guten Abend, ich bin der Jonathan Ernst.
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2: Die Schweiz ist im Eishockey-WM-Finale. Die klar überlegenen Schweizer gewinnen gegen Norwegen mit 6:0. Wer morgen Abend gegen die Schweiz im Finale antreten wird, machen heute Abend Kanada und Finnland im zweiten Halbfinale unter sich aus. Rund

0: 5000 Menschen haben gegen die Verkehrsflut am Brenner protestiert. Die Verkehrsachse, die Österreich und Italien verbindet, ist seit heute Morgen blockiert. Die Demonstrierenden machten auf der Autobahn ihren Unmut über Lärm, Abgase und Belastungen im täglichen Leben deutlich. Dennoch blieb das befürchtete Verkehrschaos durch die Komplettsperre bisher aus. Mit über 13 Millionen Fahrzeugen im letzten Jahr ist die Strecke die verkehrsreichste Nord-Süd-Verbindung der Alpen. Der Ebola-Ausbruch in Zentralafrika hat auch Auswirkungen auf die Fußball-WM. Die USA, Kanada und Mexiko haben für die Fußball-WM Einreiseverbote verhängt. Wie die US-Regierung im Namen der drei Gastgeberländer mitteilte, sollen abgestimmte Maßnahmen zum Schutz der öffentlichen Gesundheit ergriffen werden. In den USA gelte zunächst ein 30-tägiges Einreiseverbot für ausländische Reisende, die sich in den vergangenen 21 Tagen in Uganda, der Demokratischen Republik Kongo sowie in Südsudan aufgehalten hätten. US-Verteidigungsminister Pete Hegseth warnt vor Chinas Aufrüstung. An einer Sicherheitskonferenz rief er asiatische Verbündete auf, ihre Militärausgaben zu erhöhen, um China entgegenzuwirken und keine regionale Vorherrschaft zuzulassen. Gleichzeitig betonte Hegseth, die Beziehung zwischen den USA und China sei besser als seit vielen Jahren. Zudem kritisierte er europäische Verbündete, die USA würden nicht länger die Verteidigung wohlhabender Nationen subventionieren, sagte Hegseth.
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0: Es stockt rings um Zürich, Richtung St. Gallen zwischen Dietike und dem Gubrisch-Tunnel. Dort stockt es, müsst ihr etwa mit 20 Minuten mehr rechnen. Sonst geht es einigermaßen gut vorwärts. Ich wünsche eine gute und sichere Fahrt.
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0: Es bleibt noch sicher bis morgen Mittag schön. Ab dem Nomi gibt es dann aber die ersten Regentropfen. Und am Abend können dann auch Blitz und Donner noch dazukommen. Und Anfang nächste Woche gibt es dann einen kleinen Temperatursturz auf etwa 23 Grad.
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2: Tod durch Blausäure, wieso das Gift so gefährlich ist und man die Strengelbach ein Dutzend Leute hat müssen behandeln. Außerdem feierlich eröffnet, nach über 2 Jahren Sanierung können Züge wieder durch einen Weissensteintunnel fahren. Und sinnlose Gewalt, mit einer Mahnwacht demonstriert man die Wettungen gegen die Verwüstung in der Kante.
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2: Guten Abend, ich bin der Jonathan Ernst.
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2: Gestern Abend ist ein 70-jähriger Bergsteiger in Kandersteg abgestürzt und gestorben. Der Mann war alleine am Doldenhorn unterwegs und stürzte mehrere hundert Meter ab. Der Schweizer konnte laut der Kantonspolizei Bern nur noch tot geborgen werden. Warum er abgestürzt sei, sei noch nicht geklärt. Rund 5'000 Menschen haben gegen die Verkehrsflut am Brenner protestiert. Die Verkehrsachse, die Österreich und Italien verbindet, ist seit heute Morgen blockiert. Die Demonstrierenden machten auf der Autobahn ihren Unmut über Lärm, Abgase und Belastungen im täglichen Leben deutlich. Dennoch blieb das befürchtete Verkehrschaos durch die Komplettsperre bisher aus. Mit über 13 Millionen Fahrzeugen im letzten Jahr ist die Strecke die verkehrsreichste Nord-Süd-Verbindung der Alpen.

0: Die Aare hat heute die 20-Grad-Marke geknackt, so früh wie noch nie seit 1975. Beim Marzilli-Bad wurden heute Nachmittag genau 20 Grad gemessen. Normalerweise wird dort die 20-Grad-Grenze erst Mitte Juni überschritten.
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0: Die Schweiz ist im Eishockey-WM-Final. Die klar überlegenen Schweizer gewinnen das Halbfinal gegen Norwegen mit 6:0. Die Schweizer Eishockey-Nazi steht damit bereits zum dritten Mal in Folge im WM-Final. NHL-Star Nico Hischier sagt dazu gegenüber SRF:
2: Das zeigt den Charakter vom Team. Das zeigt, dass der Teamgeist, den wir haben, dass das wirklich etwas ist. Und nicht, dass wir die ganze Zeit von dem nur so reden. Und ja, ich glaube aber, wie gesagt, wenn jeder fragt, ist eine geile Gruppe hier, wir haben Spass zusammen und ja, jetzt fällt noch der Einzige.
0: Wer morgen Abend gegen die Schweiz im WM-Finale antreten wird, machen heute Abend Kanada und Finnland im zweiten Halbfinale unter sich aus.
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0: Auf dem Zürcher Nordring braucht ihr noch ein bisschen länger Richtung St. Gallen zwischen dem Limmataler Kreuz und dem Kubrisch-Tunnel. Dort müsst ihr noch mit etwa 15 Minuten mehr rechnen. Ich wünsche eine gute Fahrt.
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3: Morgen fährt der Tag freundlich und sonnig an. Mit bis zu 28 Grad wird es wieder richtig warm. Im Laufe des Nachmittags ziehen dann aber größere Quellwolken auf und die bringen da und dort Regen oder auch Gewitter.
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2: Guten Abend, ich bin der Jonathan Ernst.
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2: Der Politjournalist und stellvertretende Chefredaktor des Magazins Nebelspalter, Dominik Feusi, sollte eigentlich eine Stelle bei der NZZ antreten. Laut dem Blick wurde ihm die Stelle jedoch noch vor Antritt von der NZZ gekündigt. Grund dafür ist ein Plagiat aus dem Jahr 2024. Feusi hatte große Teile eines Artikels der britischen Zeitung The Telegraph übernommen und als eigenen Text veröffentlicht. Die NZZ erklärte, der Fall sei mit ihren publizistischen Grundsätzen nicht vereinbar. Feusi räumte den Fehler ein und bezeichnete sein Vorgehen als klares Plagiat. Die Aare hat heute die 20-Grad-Marke geknackt, so früh wie noch nie seit 1975. Beim Marzilli-Bad wurden heute Nachmittag genau 20 Grad gemessen. Normalerweise wird dort die 20-Grad-Grenze erst Mitte Juni überschritten.
0: Sport.
2: Die Schweiz ist im Eishockey-WM-Finale. Die klar überlegenen Schweizer gewinnen das Halbfinale gegen Norwegen mit 6:0. Wer morgen Abend gegen die Schweiz im WM-Finale antreten wird, machen heute Abend Kanada und Finnland im zweiten Halbfinale unter sich aus. Verteidiger Dominik Egli dazu.
3: Wahrscheinlich alle hoffen auf einen Klassiker, Kanada-Schweiz, aber für uns spielt es wirklich keine Rolle. Wir probieren uns auf

0: fokussieren. Ich glaube, wenn wir unsere Intensität, unser Hockey für 60 Minuten können spielen können, dann spielt es keine Rolle, wer auf der anderen Seite steht.
1: Die Schweizer Eishockey-Nazi steht bereits zum dritten Mal in Folge im WM-Final.
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1: Der Verkehr hat sich beruhigt. Länger als 10 Minuten stehen er nie mehr. Allen, die noch unterwegs sind, wünsche ich eine gute Fahrt und einen schönen Abend.
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3: Morgen gibt es einen sonnigen Start in Sonntag. Es gibt nochmal sommerlich warme 28 Grad. Dann kommen aber die Wolken. Am Nachmittag und Abend kann es da und dort dann regnen und gewittern. Am Montag ist der Himmel dann wieder versöhnlich. Es gibt einen ziemlich sonnigen und mit 26 Grad auch wieder warmen Tag.
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2: Die Themen haben heute Schlagzeilen gemacht. Guten Abend.
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2: Der Politjournalist und stellvertretende Chefredaktor des Magazins Nebelspalter, Dominik Feusi, sollte eigentlich eine Stelle bei der NZZ antreten. Laut dem Blick wurde ihm die Stelle jedoch noch vor Antritt von der NZZ gekündigt. Grund dafür ist ein Plagiat aus dem Jahr 2024. Feusi hatte große Teile eines Artikels der britischen Zeitung The Telegraph übernommen und als eigenen Text veröffentlicht. Die NZZ erklärte, der Fall sei mit ihren publizistischen Grundsätzen nicht vereinbar. Feusi räumte den Fehler ein und bezeichnete sein Vorgehen als klares Plagiat.
3: Jedes vierte Unternehmen im deutschsprachigen Raum ist von Klimarisiken betroffen. Das zeigt

0: einer neuen Untersuchung der Hochschule Luzern. Akute Risiken sehen derzeit 15% der Firmen. Klimarisiken für Firmen sind beispielsweise Extremwetterereignisse wie Überschwemmungen, Hitzewellen oder Stürme, welche die Produktionsstandorte oder Lieferketten beeinträchtigen. Für die Untersuchung wurden Unternehmen aus der Schweiz, Deutschland und Österreich befragt. Die Mehrheit davon beschäftigt mehr als 250 Mitarbeitende.
1: Gestern Abend ist ein 70-jähriger Bergsteiger in Kandersteg abgestürzt und gestorben. Der Mann war alleine am Doldenhorn unterwegs und stürzte mehrere hundert Meter ab. Der Schweizer konnte laut der Kantonspolizei Bern nur noch tot geborgen werden. Warum er abgestürzt sei, sei noch nicht geklärt. In der Stadt Zürich haben sich heute Nachmittag über 1000 Menschen zu einer bewilligten Demonstration versammelt. Sie protestieren gegen steigende Mieten, Luxussanierungen und die Verdrängung von Mieterinnen und Mietern aus ihren Quartieren. Die Demonstration steht unter dem Motto «Gegen eine Stadt der Reichen». Die Schweiz ist im Eishockey-WM-Finale. Die klar überlegenen Schweizer gewinnen das Halbfinale gegen Norwegen mit 6:0. Wer morgen Abend gegen die Schweiz im WM-Finale antreten wird, machen heute Abend Kanada und Finnland im zweiten Halbfinale unter sich aus. Verteidiger Dominik Egli dazu.
2: Wahrscheinlich alle hoffen auf einen Klassiker, Kanada-Schweiz, aber für uns spielt es wirklich keine Rolle. Wir probieren uns auf uns zu fokussieren. Ich glaube, wenn wir unsere Intensität, unser Hockey für 60 Minuten spielen können, dann spielt es keine Rolle, wer auf der anderen Seite steht.
1: Die Schweizer Eishockey-Nazi steht bereits zum dritten Mal in Folge im WM-Finale.
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4: Der Sonntag zeigt sich fast von der perfekten Seite. Anfangs sonnig und warm bis zu 28 Grad. Das fast kommt dann am Nachmittag mit vielen Wolken und die bringen vereinzelt Regen oder auch Gewitter.
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2: Diese Themen haben heute Schlagzeilen gemacht. Guten Abend.
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3: Schweizer Seen weisen derzeit so hohe Oberflächentemperaturen auf, wie sie zu dieser Jahreszeit noch nie ermittelt wurden. Dazu gehören der Zürichsee, der Genfersee, Lago Maggiore, der Vierwaldstätter See und der Brienzer See, berichtet der Tagesanzeiger. In den letzten 10 Tagen haben sich die Seen im Schnitt um fast 7 Grad erwärmt. Hohe Wassertemperaturen bedrohen unter anderem Forellen und Entenflöhe breiten sich aus. Diese lösen beim Menschen eine stark juckende allergische Reaktion aus. Der einzige in der Schweiz behandelte Hantavirus-Patient ist aus dem Spital entlassen worden. Nach 2 Wochen sei eine weitere Spitalpflege nicht mehr notwendig gewesen, teilt das Universitätsspital Zürich der Nachrichtenagentur Keystone SDA mit. Der Mann hatte sich im April auf dem Kreuzfahrtschiff angesteckt, auf dem das Virus ausgebrochen war. Neben dem Ehepaar war ein weiterer Schweizer an Bord, ein im Kanton Aargau wohnhaftes Besatzungsmitglied. Der Mann blieb zwar symptomfrei, musste sich jedoch in Quarantäne begeben.
2: In der Stadt Zürich haben sich heute Nachmittag über 1000 Menschen zu einer bewilligten Demonstration versammelt. Sie protestieren gegen steigende Mieten, Luxussanierungen und die Verdrängung von Mieterinnen und Mietern aus ihren Quartieren. Die Demonstration steht unter dem Motto «Gegen eine Stadt der Reichen». Rund 5000 Menschen haben gegen die Verkehrsflut am Brenner protestiert. Die Verkehrsachse, die Österreich und Italien verbindet, ist seit heute Morgen blockiert. Die Demonstrierenden machten auf der Autobahn ihren Unmut über Lärm, Abgase und Belastungen im täglichen Leben deutlich. Dennoch blieb das befürchtete Verkehrschaos durch die Komplettsperre bisher aus. Mit über 13 Millionen Fahrzeugen im letzten Jahr ist die Strecke die verkehrsreichste Nord-Süd-Verbindung der Alpen. Die Schweiz ist im Eishockey-WM-Final. Die klar überlegenen Schweizer gewinnen das Halbfinal gegen Norwegen mit 6:0. Die Schweizer Eishockey-Nazi steht damit bereits zum dritten Mal in Folge im WM-Final. NHL-Star Nico Hischier sagt dazu gegenüber SRF:
4: «Das zeigt der Charakter vom Team.

0: Das zeigt, dass der Teamgeist, den wir haben, dass das wirklich etwas ist und nicht, dass wir die ganze Zeit von dem nur so reden. Und ja, ich glaube eben, wie gesagt, wenn jeder fragt, das ist eine geile Gruppe hier, wir haben Spass zusammen und ja, jetzt fällt noch der eine Sieg.
1: Wer morgen Abend gegen die Schweiz im WM-Finale antreten wird, machen heute Abend Kanada und Finnland im zweiten Halbfinale unter sich aus.
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3: Die neuesten Verkehrsinfos bekommen ihr jederzeit up to date in der Argovia App. So kommen ihr hoffentlich den Abend überall staufrei durch. Euch allen eine gute Fahrt.
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3: Der Sonntag geht sonnig los. Es gibt nochmal sommerlich warme 28 Grad. Am Nachmittag und Abend bauen sich dann grössere Quellwolken auf. Und die bringen da und dort ein bisschen Regen oder Gewitter. Am Montag wieder freundlicher, ziemlich sonnig und mit knapp 26 Grad immer noch angenehm warm.
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2: Diese Themen haben heute Schlagzeilen gemacht. Guten Abend.
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2: Der Politjournalist und stellvertretende Chefredaktor des Magazins Nebelspalter, Dominik Feusi, sollte eigentlich eine Stelle bei der NZZ antreten. Laut dem Blick wurde ihm die Stelle jedoch noch vor Antritt von der NZZ gekündigt. Grund dafür ist ein Plagiat aus dem Jahr 2024. Feusi hatte große Teile eines Artikels der britischen Zeitung The Telegraph übernommen und als eigenen Text veröffentlicht. Die NZZ erklärte, der Fall sei mit ihren publizistischen Grundsätzen nicht vereinbar. Feusi räumte den Fehler ein und bezeichnete sein Vorgehen als klares Plagiat.
3: Justizminister Beat Janz hat nach dem Messeangriff von Winterthur Aufklärung über mögliche Versäumnisse der Behörden gefordert. Die entscheidende Frage sei, wieso der mutmaßliche Täter, der als IS-nah bekannt gewesen sei, nicht mehr richtig von den zuständigen Behörden überwacht worden ist, schreibt die Schweiz am Wochenende. In der Schweiz gibt es Behörden, welche für die Überwachung von Extremisten zuständig sind. Beim Messeangriff am Winterthurer Bahnhof sind 3 Personen verletzt worden.
2: Gestern Abend ist ein 70-jähriger Bergsteiger in Kandersteg abgestürzt und gestorben. Der Mann war alleine am Doldenhorn unterwegs und stürzte mehrere hundert Meter ab. Der Schweizer konnte laut der Kantonspolizei Bern nur noch tot geborgen werden. Warum er abgestürzt sei, sei noch nicht geklärt. In der Stadt Zürich haben sich heute Nachmittag über 1000 Menschen zu einer bewilligten Demonstration versammelt. Sie protestieren gegen steigende Mieten, Luxussanierungen und die Verdrängung von Mieterinnen und Mietern aus ihren Quartieren. Die Demonstration steht unter dem Motto «Gegen eine Stadt der Reichen». Die Schweiz ist im Eishockey-WM-Finale. Die klar überlegenen Schweizer gewinnen das Halbfinale gegen Norwegen mit 6:0. Wer morgen Abend gegen die Schweiz im WM-Finale antreten wird, machen heute Abend Kanada.

0: und Finnland im zweiten Halbfinale unter sich aus. Verteidiger Dominik Egli dazu.
1: Wahrscheinlich alle hoffen auf einen Klassiker, Kanada-Schweiz, aber für uns spielt es wirklich alle. Wir probieren uns auf uns zu fokussieren. Ich glaube, wenn wir unsere Intensität, unser Hockey für 60 Minuten spielen können, dann spielt es keine Rolle, wer auf der anderen Seite steht.
0: Die Schweizer Eishockey-Nazi steht bereits zum dritten Mal in Folge im WM-Finale.
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3: Die neuesten und wichtigsten Verkehrsinfos für unser Sendegebiet seht ihr jederzeit bei uns in der Argovia-App. So kommt ihr hoffentlich den Abend überall staufrei durch. Habt eine gute Fahrt.
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3: Es gibt einen sonnigen Start morgen in Sonntag, aber der Himmel macht es spannend, weil im Laufe des Nachmittags und Abends ziehen immer mehr Wolken auf und die haben Regen und Gewitter im Gepäck. Vorher ist es nochmal richtig sommerlich warm mit bis zu 28 Grad. Der Mendig dann wieder entspannt, ziemlich sonnig bei rund 26 Grad.
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2: Die Themen haben heute Schlagzeilen gemacht. Guten Abend.
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3: Die SVP-Initiative Keine 10 Millionen Schweiz gefährde Arbeitsplätze, den Lohnschutz und Sozialwerke. Davor warnt der Dachverband der Arbeitnehmenden Travail Suisse. Die Auswirkungen wären für die Arbeitnehmenden in der Schweiz fatal. Wohlstand, Löhne, die Gesundheitsversorgung, die Finanzierung der AHV und Beziehungen zu Europa seien durch die Initiative gefährdet, so Travail Suisse. Die Initiative ziele auf Instrumente, welche die Schweizer Löhne und Arbeitsbedingungen absichern. Das Schweizer Stimmvolk stimmt am 14. Juni über die Vorlage ab.
2: Der Politjournalist und stellvertretende Chefredaktor des Magazins Nebelspalter, Dominik Feusi, sollte eigentlich eine Stelle bei der NZZ antreten. Laut dem Blick wurde ihm die Stelle jedoch noch vor Antritt von der NZZ gekündigt. Grund dafür ist ein Plagiat aus dem Jahr 2024. Feusi hatte große Teile eines Artikels der britischen Zeitung The Telegraph übernommen und als eigenen Text veröffentlicht. Die NZZ erklärte, der Fall sei mit ihren publizistischen Grundsätzen nicht vereinbar. Feusi räumte den Fehler ein und bezeichnete sein Vorgehen als klares Plagiat.
3: Der Messerangreifer von Winterthur hat sich vor der Attacke in der Türkei aufgehalten und sich dort offenbar weiter radikalisiert. Er sei vor 2 Jahren in die Türkei gereist, schreibt 20 Minuten. Laut einem Antiterrorismus-Experten für die Polizei in Ankara sei er aber ins Visier der Antiterroreinheiten geraten. Viele IS-Verdächtige, die im April festgenommen wurden, stammten demnach auch aus seinem Umfeld. Laut dem Experten soll der Täter sich jedoch ursprünglich in der Schweiz hauptsächlich online radikalisiert haben.
2: Der Einsatz von sexueller Gewalt in politischen oder gesellschaftlichen Konflikten hat deutlich zugenommen. Im vergangenen Jahr sei die Zahl der dokumentierten Fälle von sexueller Gewalt, eingesetzt als Kriegstaktik, Folter, Terrorismus oder politische Repression, dramatisch angestiegen. Das schreiben die Vereinten Nationen. Über 9.700 Fälle seien registriert worden, doppelt so viel wie im Jahr zuvor. Die Fälle richteten sich überwiegend gegen Frauen und Mädchen. Die Schweiz ist im Eishockey-WM-Final. Die klar überlegenen Schweizer gewinnen das Halbfinal gegen Norwegen mit 6:0. Die Schweizer Eishockey-Nazi steht damit bereits zum dritten Mal in Folge im WM-Final. NHL-Star Nico Hischier sagt dazu gegenüber SRF:
4: Das zeigt der Charakter vom Team.

0: Das zeigt, dass der Teamgeist, den wir haben, dass das wirklich etwas ist und nicht, dass wir die ganze Zeit von dem nur so reden. Und ja, ich glaube eben, wie gesagt, wenn jeder fragt, es ist eine geile Gruppe hier, wir haben Spass zusammen und ja, jetzt fehlt noch der eine Sieg.
1: Wer morgen Abend gegen die Schweiz im WM-Finale antreten wird, machen heute Abend Kanada und Finnland im zweiten Halbfinale unter sich aus.
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3: Wenn ihr unterwegs seid oder vielleicht erst losfahrt, schaut doch, ob es auf eurer Strecke zu Problemen könnte kommen. Alle Infos, was auf der Straße los ist, seht ihr jederzeit bei uns in der Argovia-App. Habt eine gute Fahrt.
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3: Hey, der Sonntag bringt zuerst viel Sonne und nochmal sommerlich warme 28 Grad. Dann aber kommen die Wolken. Am Nachmittag und Abend kann es dann dort anfangen regnen und gewittern. Am Montag ist der Himmel dann wieder versöhnlich. Es gibt einen ziemlich sonnigen und mit 26 Grad auch wieder warmen Tag.
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